Ryan Fallon hat die richtige Medizin gefunden. Gute Musik. Neben The Gaslight Anthem ist er endlich auch wieder mit seiner Band Painkillers zu hören. Im September gibt's das neue Album und hier das Titelstück daraus in der StarFM Playlist. Ryan Fallon and the Painkillers mit Not Bad for New Jersey. 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
1: Moin moin, ne?
2: Ein wunderschönen guten Morgen an diesem Mittwoch hier bei deinem Radiosender des Vertrauens. Und es war kurz vor knapp, dass ich heute angerufen hätte und gesagt, Mensch, ist Kinderfreunde. Aber
1: wieso? Was, gestern zu viel gefuchst?
2: Nee, vielleicht war das der Fehler gewesen, dass ich unser Star FM Bier, unseren Straßenfuchs, unser Helles nicht genug getrunken habe.
3: Ich weiß, schwach.
2: Ich war heute wirklich schwach auf der Brust und dachte mir so, alles klar, das war's heute, ich bleibe zu Hause. Aber im Laufe der Fahrt hierher hat sich's denn gebessert und jetzt geht's so.
1: Also ein Tag, wenn man mit weniger Verantwortung gesagt hätte, ach, ich bleib mal zu Hause und lass die anderen machen.
2: So nicht fair.
1: Verstehe.
2: Ja, man hat ja manchmal so eine Tage, wo man so denkt, so.
1: Ich hab nie solche Tage.
2: Weißt du was, ey?
1: Ich arbeite gerne, Chef. Danke, dass du so früh schon zuhörst.
3: Außer am Freitag,
2: da bleibst du schon mal schnell zu Hause.
1: Frei, das stimmt. Ich bin ja nicht blöd, Freitag, nö, den Stress gebe ich
3: mir. Den mache ich am Ende alleine, ich sehe das schon kommen.
1: Ich nehme jetzt jeden Freitag frei, falls das nicht der letzte Freitag bleibt.
2: Und ganz ehrlich, ich hatte heute, als ich dann heute Morgen im Bad stand und dachte mir so, oh wow, das irgendwie funktioniert das hier alles noch nicht so richtig, dachte ich mir eher so, na, wir gucken heute mal und wenn nicht, dann nimmst du dir halt einfach den Donnerstag mal frei, um das mal ein bisschen irgendwie auszukurieren. Zur Not hast du ja noch den Freitag so. Dann ist mir aber eingefallen, warte mal, Freitag. So.
3: Du kommst halt aus dem Helfen nicht mehr raus. Die Leute brauchen dich, Chris.
2: Genau.
3: Reiß dich zusammen.
2: Der Kienzler, dem sind die Leute ja scheißegal, der haut einfach ab. So, und dann
1: ist der Stress nicht scheißegal. Das ist ein feiner Unterschied.
2: Und ich kann den Flora nicht alleine lassen. Und dann dachte ich, wenn ich morgen übermorgen nicht kann, bleibe ich dann heute und morgen zu Hause oder gegen. Und dann habe ich gedacht, ach,
3: dann
2: Scheiß,
3: ist der Freitag Tausender, wenn ihr mich allein lasst.
1: Ich habe auch die Kohle hin und Flo regelt das.
2: Ja, jetzt sind wir jedenfalls hier und irgendwie kriegen wir das schon hin. Und von daher starten wir in die Sendung.
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1: Guten Tag.
2: Aber ich kann euch jetzt schon Briefe und Siegel geben. Bei uns gibt es so ein berühmtes Sprichwort: Show and Go. Das wird heute definitiv passieren, dass ich heute nach der Sendung aber so was von einem Straßenfuchs mache, ja, um mich dann vorzubereiten auf den Freitag, damit ich da fit bin.
1: Hat da wieder jemand die Meetings nicht durchgeguckt?
2: Tja. Das ist mir vollkommen egal.
1: Da kam gestern Abend noch was rein, mein Freund.
2: Ich denke nicht.
1: Ich glaube schon.
2: Und wenn, dann könnt ihr einen Chris aus der Badewanne sehen. Ja, dafür bezahlen andere viel Geld. Von daher.
3: Ich kriege nur Kreislauf von.
2: Ghost Spillways hören wir uns jetzt hier an diesem Morgen. Falls ihr Tipps habt für Schlappigkeit, ja, vielleicht muss man da irgendwie einen Zwiebelbrennnesseltee trinken oder sowas. Dann immer
1: kannst
2: her
1: dieses Kaffee-Zeug? Soll ganz gut wirken.
2: 0800 03 03 666. Schönen guten

0: for you an diesem Mittwoch. Danke. Bergfest ist es. Schön, dass du eingeschaltet hast, den Star FM Breakfast Club. Und Wolfi und Chris schon wieder semi-fit heute Morgen. Ich hoffe, du bist fit.
1: Also, ja, und das ist das Problem.
2: Er ist nicht fit, ich bin fit.
1: Das ist das Problem. Ein genau Streit. An diesem heutigen Tag, wo ich mal ein bisschen in den Seilen hänge, hast du heute anscheinend deinen richtigen Laberflash-Tag.
0: Nachdem gestern schlechte Laune vor dem Herrn.
1: Ja. Aber gut. Was?
0: Sag's ruhig.
2: Nö, alles gut, ich werde. Ein Gentleman genießt und schweigt.
1: Das macht dir richtig Spaß gerade, ne?
2: Es ist witzig, dass du nicht fit bist, das passiert relativ selten, ja.
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1: Vielleicht brauche ich einfach mal ein bisschen Hilfe, ja?
0: Ist zu früh, Wolf.
1: Von meinen Kollegen bekomme ich ja überhaupt keine Hilfe. Deswegen helfe ich euch ja immer mit Chris hilft. Heute geht's natürlich wieder los. Wir ziehen wieder. Und diesmal sind ja 1250 Euro.
2: Mehr Geld wie noch nie.
1: In meiner Schatulle der Azteken, weil noch ein bisschen was übrig geblieben ist vom letzten Mal. Da fangen wir nachher auch gleich an. 56 wird der erste gezogen. Aber wir haben uns gedacht, wir wollen das Ganze auch ein bisschen musikalisch natürlich auch im Programm haben. Deswegen heute bei W oder C, bei deinem Rausschmeißer-Song des Tages, kannst du wählen zwischen zwei Songs mit dem Thema Hilfe. Und ich glaube, ich habe den absoluten Klassiker rausgezogen, wenn es ums Thema Hilfe geht. Ein Song, den wir aber überhaupt gar nicht so richtig irgendwie begutachten. Vielleicht ab und zu mal in die 500 ist er drinne. Aber ansonsten, Joe Cocker, With a Little Help from My Friends, nicht so auf dem Programm. Ja, wir haben natürlich alle so ein bisschen die Performance im Kopf, wie er auf der Bühne steht und da irgendwie so tut, als wenn er gerade irgendwie einen Anfall hat, aber performt ohne Ende, mega geiler Song.
2: Ja, geile Nummer und wenn wir ehrlich sind, ist das genau die richtige Nummer zu diesem Thema, deswegen habe ich einen Song, der wahrscheinlich eh nicht gewinnt, aber ich nutze die Chance mal, um eine Band nach vorne zu bringen, die man nur wegen einem einzigen Lied kennt, das ist ein bisschen schade, denn The Dandy Warhols haben durchaus mehr gute Songs zu bieten und deswegen schicke ich sie heute mit I Would Like To Help You With Your Problem ins Rennen, Slash hier auch noch mit dabei, ist relativ jung die Nummer, ich glaube 2 Jahre alt oder so und hat irgendwie sowas Schweres, was man der Band gar nicht zutraut.

0: Ja, man muss sagen, der stampft schon ganz schön, ne?
1: Ja, der hat fast schon so einen Black Sabbath-Stampfer drin, finde ich. So dieses Dung, Bum. Also richtig, richtig geile Nummer. Deswegen, auch wenn der heute nicht gewinnt. Wählt den.
2: Ja. Du hast es in der Hand. Stimm ab auf Star FM.de. Hier, 0800
0: da 0303
2: 666.
0: Auch in deiner Star FM App. Wenn du es noch nie hast, einfach downloaden.

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5: Wunderschönen guten Morgen.
6: Yes, ja.
5: Wir haben gute Laune und das wollen wir natürlich auch bei dir erreichen. Bevor dein Spaß auf der Strecke bleibt, wird jetzt wieder geholfen. Chris hilft wieder, vielleicht sogar dir direkt.
7: Ja, und es ist uns ein simples Anliegen. Wir wollen einfach, dass es dir gut geht und dich bei deinen Projekten unterstützen.
6: So nämlich. Und deswegen gibt es immer ein Budget von 1.000 Euro, die hier zur Verfügung stehen. Und die haue ich natürlich den ganzen Morgen raus, solange das Geld reicht. Allerdings heute mit einem kleinen besonderen Twist, denn heute liegen nicht nur 1000 Euro in meiner Schatulle der Azteken, sondern 1250 Euro, denn es sind noch 250 Euro übrig geblieben und bevor Wolfi das alles ausgibt für unser StarFMB, für unseren Straßenfuchs, für unser Helles, habe ich gesagt, machen wir es lieber noch in Bottich rein und ziehen jetzt mal wieder. Wen haben wir denn da?
7: Ja, es hat sich wieder, also so viele Anmeldungen, die hier Tag für Tag reinflattern von Unfällen, Mitfahrerflucht, von Hochzeit über ein neues Gartentor haben wir.
6: Ich möchte übrigens, bevor du gleich sagst, ich möchte übrigens alle, die sich hier per WhatsApp anmelden, nochmal sagen, es ist schön, dass ihr uns eure Geschichte nochmal so mitteilt, aber ihr müsst euch schon anmelden, weil ansonsten kommt ihr nicht in den Lostopf rein.
7: So, also ab auf starfm.de und wir ziehen jetzt aus dem Lostopf die Viviane mit dem Pferdepaddock.
6: Was, ist denn irgendwas Sexuelles?
5: Erklären wir dir gleich in Ruhe. Und die spannende Frage ist jetzt natürlich, weil mehr Geld da ist, wird ein Paddock, ja, wird auch mehr Geld da rausgenommen aus dem Topf oder nicht? Ich glaube, 600 war das meiste, was bisher rausgegriffen wurde. Bei einem Pferdepaddock, da bin ich mal gespannt.
6: Klingt für mich irgendwie nach so einer kleinen Peitsche, die man für zu Hause hat. Aber gut. Hier sind die Bloodhound Songs. Passenderweise Bloodhound Gang. Foxtrot Uniform Charlie Kilo, ab jetzt drei Songs, 0800 03 03 666, ruf an, Viviane.
4: Okay.

0: Klassikerzeit bei Star FM Maximum Rock mit den wunderbaren Kiss. Denkt dran, Billy Billmeier ist zurück, unser Sonntagmorgen Classic Rock Hero. Seine letzte Show auch ab sofort in der Star FM Maximum Rock Mediathek. Also hör da gerne rein, wenn du Bock hast auf richtig schöne Classic Perlen.
1: Und wir machen jetzt weiter mit einer unserer Lieblingskategorien und damit hast du ganz viel am Hut, denn es geht um deinen
2: Der

0: Dieser Jingle wurde zur Unterstützung von KI von einem Hörer produziert. Danke für die Aufmerksamkeit.
1: Und ganz ohne KI?
2: Dieser Spruch ändert sich auch immer jeden Tag. Kannst du den nicht mal irgendwie in aufschreiben?
0: Wir könnten den auch einmal aufnehmen und dann abdrücken.
2: Könnte man auch machen.
0: Hat sich übrigens jemand beschwert, dass wir ständig, wie wir wagen können, KI-Sachen zu benutzen. Ja. Kinder, wir benutzen echt kein KI hier beim ganzen Tagesprogramm. Das ist alles echt, was du hörst. Und wenn ein Hörer mal sich Mühe macht und sowas einspielt, dann kann man das doch auch abdrücken.
2: Habe ich da gerade deutliche Kritik an Hörerfeedback gehört von Wolfram Kienzel?
1: Habe ich auch so aufgenommen. Wow. Aber er hat ja recht.
2: Unglaublich. Recht hat er, natürlich. Mehr davon.
1: So, jetzt schnell rüber zu unserem Geheimtipp. Der kommt diese Woche von Antje.
3: Hallo, guten Morgen. Ich habe die Clover Hearts für mich entdeckt. Die waren einfach super, super toll. Tolle, super Stimmungen gemacht und so. Ja, ciao.
2: Also ich kenne die Clover Hearts nicht, klingt für mich aber irgendwie so nach einer irischen Folkband.
1: Ja, es geht in die Richtung. Also sie kommen nicht aus Irland, sondern Australien, aus Sydney.
2: Ist ja gleich
1: und,
2: um die Ecke.
1: Die machen so keltischen Punk. Also schon ein Mix aus Punk und auch so Sachen wie Dudelsack und so ein Kram. Also hör mal rein.

0: Ja, die sehen auch total punkig aus und dann hast du da diesen einen Typ mit seinem Dudelsack, der da steht und so, die gehen glaube ich schon gut nach vorn, haben auch dieses Jahr ein neues Album rausgebracht, also da kommt auch noch was nach, was ja auch eine gute Sache ist.
1: Ich kriege
0: ja
1: sofort meistens immer Bilder im Kopf, wenn ich irgendwie eine Musik höre, wo ich die gerne oder wo ich meine, die zu hören. Und bei denen stelle ich mir so richtig halt Open Air Festival vor. Irgendwie so 15:30, 16 Uhr, so die erste Band, wo viele eventuell mal hingehen und so sagen, alles klar, jetzt wollen wir mal ein bisschen starten. Und dann sind die da und legen los. Du hast vielleicht noch ein oder andere Bierchen drin und tanzt ein bisschen ab dazu. Kann mir richtig gut vorstellen.
2: Irish Pub.
0: Ja, vielen Dank, Antje. Wenn du auch noch einen Geheimtipp für uns da draußen hast, dann schick gerne rüber. Wir entdecken immer gerne neue Musik und Bands, die uns noch nicht bekannt sind. Also eine Sprachnachricht an 0800 0303 666.
1: Hier sind die Arctic Monkeys, When the Sun Goes Down, hier bei Star FM Rockdam, Lieblingsrock-Radiosender.

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1: Guten Morgen.
2: Chris hilft und zwar auch heute wieder. Warum? Na, ganz einfach, weil wir wollen, dass es dir gut geht, dass du gute Momente hast und auch, dass es deinem Pferd gut geht.
3: Ja. 1000 Euro immer im Pott, immer in meiner Schatulle der Azteken, ja, und das haben wir raus, solange das Geld reicht. Heute sogar ein bisschen mehr, denn 250 Euro sind vom letzten Mal noch übrig geblieben. 1250 Euro im Pott, das lohnt sich und ich habe jetzt Vivien in der Leitung. Hallöchen, Vivien.
4: Hallöchen, guten Morgen.
3: Wunderbar gelaunt. Du hast ein Projekt eingereicht, Pferdepaddock. Wie viel Geld benötigst du denn dafür?
4: Ja, also an sich schon gute 1000 Euro, ne?
3: An sich schon gute 1000 Euro. So, und was ist jetzt, ja?
4: Ich habe mir schon ein bisschen was weggespart.
3: Ah ja, das heißt, wie viel brauchen wir jetzt noch?
4: Ich brauche noch 600 Euro.
3: 600 Euro?
4: Ja, und würde den Rest drin lassen.
3: Oh, das ist aber lieb.
4: Oder, ja, oder ich habe mein Erspartes, also ich habe schon 300-400 Euro gut zusammen und Pi mal Daumen sind wir bei 1000 Euro. Ich hoffe, ich komme ein bisschen günstiger.
3: Ja, du kannst natürlich auch sagen, ich behalte mein Erspartes und nimm nochmal
2: eine neue.
4: So. Könnte ich machen, aber der Nächste, der gezogen wird, hat vielleicht auch ein großes Projekt.
2: Neue Trense.
3: Jetzt geht das hier los.
4: Jetzt lockt ihr mich, dass ich hier die Kohle nehme.
3: Wir locken dich gar nicht. Also wir bieten es nur an, also beziehungsweise ich biete es an und du sagst jetzt, wie viel du jetzt haben willst. Aber wie gesagt, denk dran, umso mehr du nimmst, umso weniger habe ich dann für die Nächsten.
4: Ja, genau. Das ist nämlich mein Gedanke. Und Karma kommt irgendwann, ich nehme 600.
3: So nämlich. 600 Euro für dich.
2: Sehr gut. Ehrenfrau.
3: Jetzt natürlich für mich als der sich mit Pferden nicht so auskennt. Was zur Hölle ist denn Pferdepaddock? Das klingt für mich irgendwie sexuell.
4: Das ist die Box und davor ist ein Paddock dran, wo der Auslauf dran ist.
3: Ja, super.
2: Der Außenbereich quasi, die Terrasse des Pferdes.
4: Der Außenbereich, aber ich muss den Zaun neu machen, ich brauche neuen Paddock-Sand, ich brauche ein Tor.
3: Ach so, okay. War sehr, sehr gut erklärt. Was ist denn ein Pferdepaddock? Ja, das ist die Box, da ist ein Paddock dran. So.
4: Das ist umzäunt, ein Stück, was noch umzäunt ist vom Paddock, vor der Box.
3: Ah, ja. Die okay. Veranda. Die Veranda sozusagen.
4: Und die Veranda, genau, der Garten.
3: Ein paar neue Möbel müssen da hinten, Radlermöbel und sowas alles, ja, verstehe.
4: Gerade sieht es aus wie Alcatraster.
3: Ach du gut. Dann würde ich sagen, dann mach doch mal eine kleine häusliche Renovierung bei deinem Pferd. Wie heißt denn das Pferd überhaupt?
4: Ennepei.
3: Ah ja. Okay.
4: Ja, das
3: sehr gut.
4: Ja irgendwann so.
3: Dann schieb noch gerne eine Möhre hinterher, dass wir da liebe Grüße bestellen. Und ganz viel Spaß, ne?
4: Ja, geil. Ich danke euch ganz doll.
3: Gerne.
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0: The Mighty Social D, Born to Kill hier bei Star für Maximum Rock. Und ich muss sagen, Social Distortion sind ja schon wirklich große Punk-Rock-Legenden, oder? Wenn man es so nimmt. Wolfi, kannst du dich noch erinnern, Rock im Park, wie leer das da war?
1: Das war schon ein bisschen überraschend und auch ein kleines bisschen traurig, das stimmt.
0: Wir sind bis vorne, konntest du ganz gemütlich und konntest da vorne jetzt ein Picknick machen können. Ein bisschen hinten war es ein bisschen voller.

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1: Beste Einrichtung, die wir in den letzten Jahren geschaffen haben, oder? Also ich finde das richtig toll und da machen so viele mit. Ich finde, das ist wichtig und richtig und wenn man da sich so anguckt, was reinkommt, macht das richtig Spaß auf jeden Fall.
2: Und ihr werdet es kaum glauben, es gibt Leute, die sind noch jünger als ich und zwar eigentlich fast alle, die sich jetzt hier angemeldet haben. Aber da sind wirklich, also auch quer durch die Bank Sachen mit dabei. Ich glaube, ich hätte schon gedacht, dass da jetzt gerade von der heutigen Generation sehr viel Metalcore oder so reinkommt, aber es gibt auch Hardrock-Bands, Epic Groove, Metal, Pop-Punk natürlich, Alternative Rock, also einmal quer durch den Gemüsegarten.
3: Findet ihr das eigentlich auch mal so witzig, welche Genre-Richtungen sich manchmal so ergeben, wenn irgendwelche Bands sich irgendwie definieren wollen? Früher gab es so Hardrock oder Classic Rock oder Progressive Rock und heute gibt es dann Emo, New Metal, Punk, Art.
1: Die Musik
3: Rock.
1: Ist breiter geworden.
3: Ja, auf jeden Fall. Aber ich find's ja schön, weißt du, ich mag's ja, wenn junge Bands sich da irgendwie so ein bisschen ausleben. Absolut. Und das geht raus auch an alle Bands, an alle Musiker da draußen, die auch öfters mal irgendwie Nachrichten bei WhatsApp schreiben, so von wegen, ey, ich hab da einen neuen Song, ich hab da eine neue Platte, wie sieht's denn aus, könnt ihr mich ein bisschen supporten? Das wäre jetzt eure Chance, euch ein bisschen vorzustellen, ja, und auch mal unser Musik Chef Jakob Kranz irgendwie sich mal ein bisschen zu zeigen, weil der guckt sich das ja natürlich alles an. Da wird es ja eine Jury geben, da ist er mit dabei und so könnt ihr euch mal praktisch ein bisschen ins Rampenlicht katapultieren. Also meldet euch an auf starfm.de oder in eurer Starfm-App.
2: Vielleicht noch wichtig gesagt an der Stelle, ne? Die Gewinner des Neros, die werden auch eine Bühne bei uns im Radio bekommen.
3: Sollte so sein.
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0: Einen wunderschönen Mittwoch, Bergfest-Mittwoch. Du hast natürlich den Breakfast Club hier bei Star für Maximum Rock, den besten Radiosender, den du hören kannst. Und Wolfram, vielleicht sollten wir auch mal überlegen, ob wir uns anmelden mit unserem Straßenfuchs, mit dem Star für M-Bier. Dieses wunderbare Helle, was wir gemacht haben beim Firmenpush. Ich meine, so eine 40.000-Euro-Kampagne, um unseren Straßenfuchs mal so richtig zu pushen. Wäre doch mal
1: was, oder?
0: Das
1: wäre schon geil. Ich meine, so eine Out-of-Home-Kampagne, wir machen hier natürlich genügend Werbung dafür, aber es ist ja völlig breit gefächert. Wir sprechen jetzt ja nicht nur von Werbespots oder irgendwas, sondern wir können ja auch andere coole Sachen machen,
0: um Sachen zu bewerben. Kann ja auch gerade auf Social Media und sowas alles. Ich meine, ja, das ist ja heute wichtiger als...
1: mittlerweile.
0: Und ich sag dir eins, ein gutes Marketing ist ein halber Erfolg.
2: Das A und O.
0: Das A und O. Aber gut.
1: Also bis jetzt hat das auf jeden Fall auch ganz gut funktioniert mit den Firmen, die wir beim Firmenpush unterstützt haben.
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2: Und da hat sich auch eine sehr breite Masse an ganz verschiedenen Unternehmen angemeldet. Also man kann das gar nicht alles in einen Pott schmeißen. Holzbau haben wir hier, Küchen, dann haben wir noch Raumgestaltung. Und hier ist eine Firma, die gefällt mir ganz besonders gut. Die machen nämlich Süßigkeiten.
0: Kleine Schlecker.
1: Das müssen die Moderatoren testen.
2: Ja,
1: da machen wir so eine Testaktion.
2: Ich habe hier schon mal die Website aufgemacht. Die haben hier Popcorn in ganz coolen Geschmackssorten. Dann noch so... Wieso Aufstriche? Da würde ich gerne mal mehr drüber erfahren.
0: Ah ja, verstehe. Da ist ein bisschen Eigennutzen dabei, wa? Kann ich mir vorstellen.
2: Man muss die Sachen ja auch probieren, bevor man sie promoten kann.
0: Also wenn wir nachher irgendwann Werbung machen für so einen Süßigkeitenhersteller, dann weißt du ganz genau, wer da seine Finger im Spiel hatte.
1: Jetzt weiß ich auch, warum die Kinderfahrräder schon unterstützt wurden. Weezy Kids, was neues Rad gebraucht hast du.
2: Endlich eins in meiner Größe.
0: 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Meld dich an mit deiner Firma. Ich find's aber auch ganz niedlich, wenn so wirklich auch Startups nochmal mitmachen und so ganz kleinere Firmen, die, weiß ich nicht, so 1, 2, 3, 4 Mitarbeiter haben. Es gibt natürlich auch welche, die so ein bisschen schon etablierter sind oder ein bisschen größer sind. Auch die haben natürlich die Berechtigung mitzumachen. Ganz egal, was du machst, wie viele Leute du hast. Falls dein Chef davon noch nicht gehört hat, dann sag's ihm auf jeden Fall. Mitmachen lohnt sich und wer nicht mitmacht, kann auch nichts gewinnen. So, weißt du, was ich meine? Von daher, ab mit dir auf starfm.de, nutz deine StarFM App und melde dich an beim StarFM Firmenpush.
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10: Guten Morgen. Nach der schweren Niederlage bei der Landtagswahl in Sachsen-Anhalt formiert sich in der sächsischen CDU-Basis offener Protest gegen Bundeskanzler und Parteichef Merz. Mehrere nordsächsische und sächsische Kreisverbände drängen nach dem historischen Tiefpunkt auf personelle und inhaltliche Konsequenzen in Berlin. Sie machen die schwache Performance der Bundesregierung unter Merz für das Desaster verantwortlich. Rund 90 Beschäftigte der Leipziger Messe haben für höhere Löhne gestreikt. Die Gewerkschaft Verdi fordert unter anderem 350 Euro mehr pro Monat und 38 Stunden pro Woche. Die Geschäftsführung hält die Forderungen für zu hoch. Ihr Angebot liegt bei 5,4% inklusive Einmalzahlung. Morgen sollen die Tarifverhandlungen weitergehen. Und geheimnisvolle Aktion der Chemnitzer Rockband Kraftklub. Ein Instagram-Post sorgt bei Fans für Spekulationen. Zu sehen sind Outfits, Merch und die roten Hosenträger. Träger der Gruppe. Dazu steht nur das Datum 16.09.16 Uhr. Schon beim letzten Konzert in Hamburg sprühte Sänger Felix Kummer die Zahlen auf ein Banner. Fans vermuten eine Tour, ein Live-Album oder etwas ganz anderes. Die Band selbst schweigt bisher dazu. Zum Wetter im Freistaat. Heute stark bewölkt, Zeit- und gebietsweise schauerartiger Regen. Am Abend lockert es auf. Es ist kühler. Die Höchstwerte liegen jetzt nur noch zwischen 20 und 22 Grad. Das war der StarFM Sachsen-Report mit Christian Haffmann. Mehr Nachrichten aus dem Freistaat in einer Stunde.
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1: Einen wunderschönen guten Morgen.
0: Morgen.
1: Gut gelaunt starten wir rein in diesen Mittwoch. Und bevor bei dir der Spaß auf der Strecke bleibt, solltest du jetzt wieder ganz genau die Ohren spitzen. Denn Chris hilft wieder.
2: Ja, wir wollen schließlich, dass es dir gut geht und wollen dir helfen mit deinen Projekten.
0: Guck mal, ihr könnt es ja jetzt sehen. Weißt du, was das ist? Geld zählen.
1: Das sind zwei Hände.
0: So, ich zähle Geld, aber ohne Ende. 1000 Euro sind wieder am Start gewesen, plus 250 Euro, die vom letzten Mal noch übrig geblieben sind. Macht summa summarum 1250 Euro. Viviane hat ihr Pferdepaddock, ihre Pferdeveranda wieder mit Ratternmöbel ausgestattet, hat 600 Euro schon rausgenommen aus der Schatulle der Azteken. Deswegen summa summarum noch 650 Euro drinne, die natürlich aufgeteilt werden müssen, solange es reicht, solange da noch Geld ist, den ganzen Morgen. Wen haben wir denn jetzt?
2: Ja, wieder tausende Anmeldungen, aus denen wir ziehen. Da sind Vespa-Reparaturen dabei, da sind Konzertreisen mit dabei. Und jetzt haben wir aus dem Lostopf gezogen Eiko. Eiko mit dem Schinkengestell.
1: Was? Schinkengestell?
2: Ein mit dem Schinkengestell? Gestell für spanischen Schinken.
1: Da gibt es extra Gestelle für,
0: wir haben,
1: wo man das dann so runterschneidet.
0: Ich habe gelesen, da sind irgendwelche Hunderechnungen zu bezahlen und wir ziehen jetzt ein Schinkengestell.
2: Tja, der Lostopf hat gesprochen.
1: Da muss ich auch mal was gönnen können. Ja, bin
0: hallo, hallo, ich bin gespannt, wie teuer das ist, ein Schinkengestell. Was kostet das? 10 Euro bei Amazon oder was?
2: Kommt wahrscheinlich aufs Holz an.
1: Dann bin ich mal nicht so sicher, wenn er das extra einreicht. Nimmt er jetzt die ganze Kohle, weil vielleicht brauche er auch noch den passenden Schinken dazu oder bleibt noch was über? Die spannende Frage werden wir gleich wieder lösen.
0: Immer hier, Wolfie holt schon mal gleich die Danny Warhols raus. Bohemian Like You hier bei Star für Maximum Rock. Den brauchen wir sie näher bei WRC nicht spielen.
2: Alko, drei Songs
1: ja, den
2: Zeit.
1: Den Song kennt ja Ruf jeder, an. Aber den anderen nicht.
0: 0800 03 03, Alko, drei Songs ab jetzt, los geht's.

0: Joan Jett, Bad Reputation an diesem Mittwochmorgen.
1: Guten Morgen.
0: Schön,
1: Morgen,
0: dass du eingeschaltet hast. Den Stuff im Breakfast Club. Hier wird gerade noch ein bisschen sortiert und geordnet. Dann lösen wir gleich auf, ob der Eiko mit seinem Schinkengestell sich gemeldet hat, den Bonus von Chris Hilft bekommt. Und ihr könnt mal in der Zeit reinhören, was der Stefan gefragt hat.
2: Guten Morgen, ihr drei. Hier ist der Stefan. Spezielle Frage an Chris und Wolfi. Wird denn das Bier auch eventuell in den Handel kommen? Und wenn ja, ungefähr, wann habt ihr es denn wann geplant? Das würde mich mal interessieren, weil ich trinke auch gerne Bier und das würde mich mal so ein bisschen sehr interessieren. Vielen Dank, habt einen schönen Tag noch.
3: Wolfi, ich weiß nicht, wie es dir geht. Bei mir kamen genau solche Nachrichten, so eine Flut an Nachrichten bei mir persönlich ungemein an. Also ich habe so viele Nachrichten davon bekommen, dass ich jetzt mittlerweile schon wieder Gänsehaut habe. Denn die Nachfrage zu unserem Straßenfuchs, zu unserem Helden, zu unserem Staff-Embier ist irgendwie riesengroß. Und weil so viele Nachrichten ankamen, haben wir gesagt, alles klar, wir müssen hier ein paar Meetings mehr einlegen, denn wir brauchen noch irgendwie mehrere Dosen, die wir irgendwie raushauen können. Und zusammen mit der Brauerei Lemke haben wir jetzt festgestellt, dass wir noch ein paar Dosen machen können und diesen Restposten, man muss jetzt wirklich sagen, diesen Restposten, das ist um einiges weniger als das, was wir beim Launch hatten, werden wir jetzt in den Online-Shop stellen und zwar heute ab 8 Uhr.
4: Eventuell zumindest, unser Online-Mann kann nämlich nicht. Jetzt hat er mir gesagt, ich muss das machen, hat mir 20.000 Screens geschickt, Sprachnachrichten geschickt, den HTML-Code da einfügen, das da einfügen. Da. Also hilf mir bitte und klick mal um 8, also eine Stunde, in die Star FM Rock App auf starfm.de und sag mal bitte, ob es geklappt hat, ob das funktioniert hat und dass alle jetzt in Straßenfuchs das Star FM Bier, dieses wunderbare Helle, wirklich kaufen können.
3: Also erst ab morgen 8 Uhr gibt es denn in dem Online-Shop.
4: Nein, ich bin mir. Also er hat mir wirklich detailliert beschrieben, was ich machen muss.
3: Wir haben übrigens auch eine Auswertung gemacht von unserem Fragebogen. Bei der Launch-Party konnte man sozusagen einen QR-Code anklicken und konnte da mal sein Feedback geben. Und 90% haben gesagt, das Bier schmeckt sehr gut. Und sogar 97% meinten, sie würden es auf jeden Fall weiterempfehlen. Und das macht einen schon ein bisschen stolz. Da sind wir schon sehr, sehr, sehr doll dankbar. Deswegen haben wir jetzt da alle Hebel in Bewegung gesetzt und haben wirklich sämtliche Dosen noch irgendwie zusammengekratzt, die wir irgendwie hatten und die wird's befüllt. Und die ab heute 8 Uhr im Online-Shop und zwar wirklich nur, solange der Vorrat reicht. Und dann sind wir in weiteren Verhandlungen, dass wir da natürlich mehr produzieren.

0: Schönen guten Morgen, du hast Star FM Maximum Rock an einem wunderbaren Mittwoch für Pferdefreunde. Das haben wir vor einer Stunde gehört. Neues Paddock ist schon mal genehmigt und unterstützt. Aber wir wollen auch weiter, dass es jedem da draußen gut geht und zumindest so vielen wie möglich und dass du gute Momente hast. Und ich glaube, der nächste gute Moment steht jetzt an.
1: Ja, denn 1250 Taler waren heute in der Schatulle der Azteken bei mir drin. Die 1000, die wir immer haben, plus 250, die wir vom letzten Mal mitgenommen haben. Und das macht natürlich jede Menge Spaß, weil nach den 600 Euro für Viviane und ihr Paddock gibt's jetzt noch 650 Euro im Pott. Und da möchte sich gerne der Eiko bedienen. Und den habe ich in der Leitung. Einen wunderschönen guten Morgen.
2: Einen wunderschönen guten Morgen in die Runde.
1: Eiko, ich lese hier so eine Art Schinkengestell. Wie viel brauchst du denn dafür?
2: Ich denke 200, 250 Euro. Das ist quasi eine Halterung für diesen speziellen spanischen Schinken, Ramon.
1: Aber jetzt mal ehrlich, Eiko, also 250 Euro habe ich vernommen. Du kannst natürlich entscheiden, vielleicht brauchst du ja noch ein bisschen mehr, einen Huni mehr, damit du den Schinken unterkaufen kannst. Aber mein Empfinden kostet doch so ein Schinkengestell, weiß ich nicht, 40 Euro bei Amazon oder nicht?
2: Ja, aber die sind quasi Einweg. War sehr enttäuschend, weil das Ding baut man einmal auf. Die haben meistens irgendwelche Schwachstellen. Beim letzten Mal waren es die Schrauben. Genau, da kann man das Ding eigentlich wegfeuern.
1: Pass auf, 250 Euro stehen im Raum oder brauchst du 350, brauchst du 450, 650 oder sagst du, weißt du was, ich mach nur die Anzahlung, mit dem Huni bin ich am Start, den Rest liege selber drauf.
2: Ich bleib bei meiner Zahl. 250 sind perfekt. Dann können sich noch andere freuen. Ich bin schon happy. Er hat mir schon den Tag gerettet.
1: Na denn. 250 Euro für dich, für dein Schinkengestellhalter. Und ich bin sehr gespannt. Schick mal dann ein Foto rüber. Würde mich mal brennend interessieren.
2: Klingt, ja, auf als wenn jeden ich Fall.
1: Da ja, auch nochmal mitmachen könnte.
0: Und bring mal Schinken rum.
2: Das kann ich auch gerne tun. Ich wohne recht zentral, ich kann was ins Studio bringen.
1: Ja, perfekte Mundo. Ja, das ist ja Win-Win-Situation, oder wie ich sagen würde, Gin-Gin-Situation. Also, 250 Euro und dir noch eine schöne Restwoche, ne?
2: Ja, danke. Vielen Dank, euch auch.
1: Bis dann.
3: Sehr gut. 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

0: StuffM Maximum Rock hörst du an diesem Bergfestmorgen. Schön, dass du mit dabei bist, vielleicht auf dem Weg zur Arbeit, vielleicht auch schon zurück. So oder so gibt es einige wichtige Sachen zu klären.
1: Ja, und zwar, wie ist denn der Rauschmeister des Tages? Stefan hat sich gemeldet.
2: Guten Morgen, ihr drei Superhelden. Eindeutig, aber sowas von eindeutig gewinnt Chris. Also wenn der Song nicht gewinnt mit Joe Cocker, dann weiß ich auch nicht. Also definitiv sowas von super C heute mal, ja? Und gute Besserung, Chris, und wird schon werden. Und lass dich nicht unterkriegen von den beiden und die sollen dir ein bisschen helfen, ja?

0: offensichtliche Song ist, der einfach perfekt zu dem Thema passt. Vielleicht noch das Beatles-Original, aber ansonsten ist das natürlich schon eine sichere Sache. Deswegen nutze ich die Chance, um The Dandy Warhols ein bisschen nach vorne zu pushen. Eine geile Band, die man nur wegen Bohemian Like You kennt, haben wir ja vorhin auch schon gehört. Aber die haben doch so mehr geile Songs drauf und deswegen zumindest mal angespielt. I Would Like to Help You with Your Problem, featuring Slash, geile Nummer, 2 Jahre jung und auch so klingen The Dandy Warhols.
1: Krass, also,
0: wenn du jetzt heute kein W hast, hör mal ein bisschen da rein. Die haben wirklich geile Tracks drauf, sehr empfehlenswert.
2: Ist ja noch alles offen, auch zurzeit noch relativ ausgeglichen. Leicht hat Joe Cocker die Nase vorn, aber das Ende entscheidest natürlich du. Welchen Hilfesong möchtest du hören? The Dandy Warhols featuring Slash oder doch Joe Cocker? Stimm ab 0800 0303 666.

0: Mit Star FM schön in den Morgen hinein. Du hörst den Breakfast Club. Alle sind am Start. Einen wunderschönen guten Morgen. Schön, dass du auch mit dabei bist hier bei deinem Radiosender des Vertrauens. Und übrigens auch mit dabei bei deinem Radiosender des Vertrauens, Bülent Ceylan. Und jetzt denkst du wahrscheinlich so, was hier denn los? Machen wir jetzt hier eine Comedy-Veranstaltung oder sowas? Werden jetzt hier irgendwelche Lacher eingespielt? Nein, das nicht. Denn der Bülent, der ist auch ein richtiger Metalhead.
1: Der hat auch beim Wacken schon mal gespielt, oder?
0: Ja, da habe ich ihn gesehen. Ja, ja. Da war er am Start gewesen und er war, glaube ich, sehr, sehr begeistert, dass da so viele Leute auch am Start waren und war auch sehr, sehr dankbar und hat da eigentlich auch alles gegeben. War mal krass zu sehen, so aus ungewohnter Umgebung sozusagen.
2: Und er hat ja auch eine eigene Band, mit der er ja auch Musik macht. Die bringen jetzt auch bald was raus und darüber wird er fleißig gesprochen. Unser Simon hat ihn zum Interview getroffen und das haben wir dir in die Mediathek gepackt. Neben das aktuelle Mastodon-Interview, Airborne-Interview und so weiter und so fort, gibt's eben ganz frisch, ich glaube seit heute erst, das Bülent Ceylan-Interview, kann man sich gerne anhören und da ein bisschen in der App rumsurfen.
0: Wo du schon in der App bist, denk dran, Freitag ist auch, da findest du alle Informationen für diesen Freitag und du kannst in gut 20 Minuten sehen, ob Wolfi geschafft hat, den Link für unser Straßenfuchs, für unser Star
2: FM. Ich habe mich jetzt schon 8-mal verklickt, ich wollte alles vorbereiten, hat super geklappt. Nicht.
0: Also auf jeden Fall ab in die App, da ist einiges los.
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11: Guten Morgen. Sachsen plant ab dem nächsten Jahr eine neue einheitliche Ausbildung zur Pflegeassistenz. Die neue Ausbildung soll Pflegebedürftige im Alltag besser versorgen und Fachkräfte entlasten. Sachsen setzt damit ein Bundesgesetz um. Neu ist auch eine verpflichtende Vergütung für Auszubildende. Der Gesetzentwurf geht jetzt an den Landtag. Razzia in einem Leipziger Späti. Die Polizei hat 150 gefälschte E-Zigaretten und mehr als 140 Gramm Cannabis sichergestellt. Gegen den 30-jährigen Ladeninhaber und einen Mitarbeiter wird jetzt wegen Betrugs und Drogenhandels ermittelt. Und geheimnisvolle Aktion der Chemnitzer Rockband Kraftklub. Ein Instagram-Post sorgt bei Fans für Spekulationen. Zu sehen sind Outfits, Merch und die roten Hosenträger der Gruppe. Dazu steht nur das Datum 16.09.16 Uhr. Schon beim letzten Konzert in Hamburg sprühte Sänger Felix Kummer die Zahlen auf ein Banner. Fans vermuten eine Tour, ein Live-Album oder etwas ganz anderes. Die Band selbst schweigt bisher dazu. Zum Wetter im Freistaat. Heute stark bewölkt, zeit- und gebietsweise Schauer. Am Abend lockert es auf. Es ist kühler, die Höchstwerte liegen zwischen 20 und 22 Grad. Das war der Star FM Sachsen-Report mit Christian Haffmann. Mehr Nachrichten aus dem Freistaat in einer Stunde.
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2: Einen wunderschönen guten Morgen.
0: Guten Morgen.
2: Schön, dass du mit dabei bist. Wir sind sehr motiviert, mit sehr guter Stimmung. Und diese Stimmung sollte sich natürlich im Idealfall auf dich übertragen. Und da kann so ein kleiner Kick nicht schaden. Chris hilft wieder. Und zwar jetzt.
1: Ja, es geht darum, dass wir wollen, dass es dir gut geht. Wir wollen dich unterstützen bei all deinen Projekten.
0: Ja, ob es nur irgendwelche Notsituationen sind oder vielleicht brauchst du einfach Unterstützung bei irgendwelchen Sachen, die du dir wünschst. Und heute war der Pott so voll wie nie. Ja. 1250, der wurde aber schon ordentlich geschröpft. Ja. Aber es sind immerhin noch ganze 400 Euro im Pott, obwohl schon zwei Leute sich dran beteiligt haben. Also, wollen wir mal gucken, ob wir den heute noch komplett durchgezogen bekommen oder ob gleich Ende Gelände ist.
1: Ja, und unter den zahlreichen Anmeldungen findet man viele Sachen wie Familienurlaub, Camping mit Frau und Kater. Also einige müssen mal wieder raus, wie es scheint. Und jetzt haben wir aus dem Lostopf gezogen den Martin. Martin braucht Unterstützung für sein Wackenticket nächstes Jahr.
0: Sehr, sehr gut.
2: Könnte die Kohle natürlich theoretisch gleich weg sein. Ich meine, ich weiß ja nicht, ob es um ein Ticket geht, zwei Ticket, ob er schon ein bisschen was gespart hat oder nicht, ob er noch eine Bierflatrate
0: oben drauf will. Er sagt Unterstützung. Ja, Unterstützung heißt für mich nicht komplett bezahlen. Von daher wollen wir mal gucken, wie er sich entscheidet. Ja. Martin, du hast jetzt drei Songs Zeit, dich hier zu melden. 0800 0303 666 und wir starten mit Linkin Park, The Emptiness Machine, hier bei deinem Radiosender des Vertrauens. Schönen guten Morgen.
2: Morgen.

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0: heute im Kino Don't Look Back in Anger, die Oasis-Doku rund um die Reunion-Tour. Parallel laufen diese blöden Teaser, die ich nicht mehr hören kann. Ich will die scheiß Tour, ich will die Daten, ich will mir ein Ticket kaufen können. Punkt. So.
1: Aluhut-Wolf will keine versteckten Hits mehr irgendwie ausarbeiten hier.
0: Und dann können wir uns gleich um Martin eventuell kümmern, mal hören, ob er sein Ticket kriegt oder nicht, ob Christian da unterstützen kann oder nicht. Aber ein bisschen Dudelsack davor ist, glaube ich, die Zeit haben wir noch.

0: Der Jingle wurde mit KI-Unterstützung von einem Hörer gesendet. Vielen Dank.
1: Vielen Dank, Wolfram. Und ein ganz echter, un-KI-beschmutzter Tipp kommt diese Woche von Antje.
2: Hallo, guten Morgen. Ich habe die Clover Hearts für mich entdeckt. Die waren einfach super, super toll. Tolle, super Stimmung gemacht und so. Ja, ciao.
3: Klingt für mich so ein bisschen nach Irish Folk Band.
1: Naja, also so diese keltischen Sachen, die sind auf jeden Fall mit da drin, obwohl sie aus Sydney, aus Australien kommen.
3: Sehr gut.
1: Machen auch eine Mischung aus Punk und halt eben diese keltischen Elemente wie Dudelsack. Haben auch einige ulkige Cover gemacht.

0: Also jetzt mal ganz ehrlich, ne? Mit 3,8 im Turm irgendwo draußen auf der Festivalwiese, da wäre sofort mein Ding, ey.
1: Voll. Antje meinte auch, sie hat die live aus so einem kleinen Festival gesehen und die haben so eine gute Stimmung gemacht, das hat einfach nur Spaß gemacht. Sind, glaube ich, auch für so eine ausgelassene Party wirklich zu haben. Haben dieses Jahr auch ein neues Album rausgebracht, haben natürlich auch jede Menge eigene Songs und die machen auch wirklich Spaß.
0: So hören sie sich an. Geil, Antje, vielen Dank für deinen Geheimtipp. Da kann man sich immer mal wieder was für seine eigene Playlist raussuchen. Hast auch du einen Geheimtipp, du eine Band, die du irgendwo mal gesehen hast oder du kennst jemanden, der ein bisschen Musik macht, die sich eigentlich ganz cool anhört, dann immer her damit. Ja, wir suchen weitere Geheimtipps der Woche 0800 03 03 666. Am besten immer per Sprachnachricht schicken, ist schließlich immer noch Radio hier.

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1: Einen wunderschönen guten Morgen hier bei Star FM Maximum Rock. Und das läuft richtig, richtig gut hier. Viele wollen, dass man ihnen hilft. Und ja, wir können auch vielen helfen heute, damit es dir gut geht, damit du gute Momente hast. Deswegen hilft Chris.
2: Extrem großer Jackpot in diesem Tag. 1.000 Euro ja sowieso plus 250 Euro, die noch vom letzten Mal übrig geblieben sind. Allerdings wurde der auch schon gut geschröpft, denn Eiko und Jana haben da nämlich ordentlich zugelangt. Aber immerhin noch 400 Euro im Pott. Jetzt habe ich den Madin in der Leitung. Hallo Madin.
3: Servus.
2: Grüß dich, mein Lieber.
1: Morgen.
2: Wacken-Ticket-Unterstützung. Von wie viel Unterstützung reden wir hier? Wie viel brauchst du?
3: Ich brauche 150 Euro.
2: 150 Euro? Das ist, Wacken-Ticket ist auf jeden Fall teurer. Oder brauchst du vielleicht 250 oder 350?
3: Nee, 150 reicht. Ich will ja den anderen auch noch was lassen.
2: Ehrlich?
1: Also mal ganz kurz, ich finde das ja mega nett von dir, aber du weißt, wie teuer das Bier mittlerweile auf Wacken ist. Jetzt nimm doch wenigstens noch 100 Euro für ein bisschen Bier.
3: Nee, das passt schon.
2: Ach, guck mal.
3: Ich will nicht unverschämt sein.
1: Ein Ehrenmann.
2: Ein Ehrenmann. Wirklich. Und ich sag dir eins, Ehrenmann, ich geb dir 50 Euro einfach so von mir. 200 Euro kriegst du von mir. Das war jetzt wirklich richtig doll sympathisch. Deswegen, Martin, 200 Euro von mir, okay?
3: Alles klar.
2: Perfekte Mundo.
1: Herzlichen Glückwunsch.
2: Dann viel Spaß beim Wacken. Und wenn du denn da bist im nächsten Jahr, dann schick doch mal ein paar Bilder und ein paar Sprachnachrichten, ne?
3: Mach ich.
2: Perfekt, sehr gut.
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0: Nothing But Thieves Evolution hier an deinem Mittwochmorgen. Du hörst den Starfilm Breakfast
1: Morgen.
0: Club. Schön, dass du eingeschaltet hast. Schön, dass du da bist, so wie wir alle.
2: Wolfi, unser Straßenfuchs, unser Staff-Ambier ist draußen von uns und mit der Community zusammen gebraut, mit der Brauerei Lemke. Und wir müssen sagen, ja, wir haben es verstanden. So viele Nachrichten kamen an. Gibt's das im Handel?
1: Was?
2: Wann können wir das eigentlich kaufen? Wir wollen es unbedingt trinken. Wir wollen wissen, wie es schmeckt. Und wir haben Meetings über Meetings gemacht und haben noch einen kleinen Restposten bekommen sozusagen, um euch Danke zu sagen für diese riesige Nachfrage. Und die wollten wir heute in unseren Online-Shop hauen. Die Frage ist, den Link musste Wolfi hochladen. Hast du es denn geschafft?
1: Ich habe keine Ahnung. Also ich habe halt da diese Maske quasi vor mir, dieses System, wo man das macht. Und ich habe da eine Schritt-für-Schritt-Anleitung bekommen. Und ich hoffe, dass ich im Backend jetzt alles richtig, ich glaube, so heißt das, eingestellt habe, die HTML-Codes richtig eingepflückt habe. Es wäre mir jetzt ein inneres Blumenpflücken, wenn jetzt mal jeder helfen könnte, auf den Link zu klicken, ob das dann alles funktioniert mit dem Kaufen. Du musst ja gar nicht zwingend kaufen, nur wenn du willst. Aber zumindest mal ein Feedback geben, ob alles online ist, hübsch ist, ob der Text passt und so weiter.
2: Du bist ja Link-Wolfi auch, ne? Also sobald es irgendwo Bonus-Codes und Bonus-Links gibt, bist du ja komplett am Start. Damit
1: Wenn
2: die
1: Sie
2: Leute
1: jetzt mit Fuchs 10 bestellen.
2: Nee, sag nicht sowas. Ich würde sagen, alle, die ein Interesse haben und jetzt keine Zeit haben, extra nochmal zu googeln, wo man das denn jetzt findet. Wolfi hat den Link parat, schickt ihn dir dann gleich per WhatsApp aufs Handy, wenn du jetzt nachfragst. Und dann, wie gesagt, ein kleiner Restposten ist am Start, solange der Vorrat reicht. Es ist ein ich will nicht sagen Bruchteil, aber ich sag mal so ein Fünftel ungefähr von dem, was wir beim Launch hatten. Von daher schnell zugreifen und sichern, bevor wir dann nachher irgendwann in die weiteren Verhandlungen gehen für weitere Dosen in der Produktion. Der Straßenfuchs von Wolfi und Chris, das neue Staff-M-Bier, unser helles, jetzt im Online-Shop, wenn Wolfi alles richtig gemacht hat.
1: Eventuell.

0: Einen wunderschönen guten Morgen,
1: Morgen
0: an deinem Bergfest-Mittwoch, wie Christian sagen würde. Doppelt hält nämlich besser. Schön, dass du eingeschaltet hast und weiter geht's mit den wichtigen Sachen.
1: Tja, wie zum Beispiel dem Rauschmeißer-Song. Welchen Song hättest du denn gerne? Tora hat sich gemeldet.
2: Moin euch.
1: Alter.
2: Eigentlich müsste ich auch für Joe Cocker sein. Ich habe ja gerade meinen Kumpel Stefan gehört.
1: Kind.
2: Aber ich bin ja immer auf deiner Seite, Chris. Jetzt bin ich mal auf Wolfis Seite. Ausnahmsweise mal für Wolfi.
1: Du solltest auf der Seite deines Kindes sein, auf jeden Fall.
3: Ja. Hallo. W oder C? Der Rausschmeißer-Song.
4: Das ist vielleicht ein ungewöhnlicher Vertreter für die Kategorie. Wir wollen ja ein bisschen das Thema Hilfe drin haben. Chris hilft und es gibt auch viele Songs zum Thema. Und The Dandy Warhols habe ich eigentlich nur ins Rennen geschickt, damit man ein bisschen mehr Aufmerksamkeit kriegt rund um die Band. Und die haben eigentlich geile Songs draußen, die kennt nur niemand. Zum Beispiel eben I Would Like to Help You with Your Problem, Slash ja auch noch mit dabei. Geile Nummer, auch wenn das heute vielleicht nichts wird, unbedingt mal reinhören.
1: Der Toreskind ruft auf jeden Fall diese Songs auch gerade im Hintergrund. Aber ich bringe Joe Cocker nochmal ins Rennen. Der absolute Klassiker, wenn es natürlich um Songs geht, wo Hilfe gefordert wird. Du kannst entscheiden, ja, welchen Song du am Ende natürlich dann hören willst.
0: Relativ ausgeglichen momentan. Bisschen hat Joe Cocker die Nase vorn, aber es ist ja noch alles offen. Du kannst entscheiden, welcher Song soll der letzte der Sendung sein. The Dandy Warhols oder Joe Cocker, stimm ab. 0800 0303 666.
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13: Guten Morgen. Sachsen plant ab dem nächsten Jahr eine neue einheitliche Ausbildung zur Pflegeassistenz. Die neue Ausbildung soll Pflegebedürftige im Alltag besser versorgen und Fachkräfte entlasten. Sachsen setzt damit ein Bundesgesetz um. Neu ist auch eine verpflichtende Vergütung für Auszubildende. Der Gesetzentwurf geht jetzt in den Landtag. Nach der schweren Niederlage bei der Landtagswahl in Sachsen-Anhalt formiert sich in der sächsischen CDU-Basis offener Protest gegen Bundeskanzler und Parteichef Merz. Mehrere nordsächsische und sächsische Kreisverbände drängen nach dem historischen Tiefpunkt auf personelle und inhaltliche Konsequenzen in Berlin. Sie machen die schwache Performance der Bundesregierung unter Merz für das Desaster verantwortlich. Und geheimnisvolle Aktion der Chemnitzer Rockband Kraftklub. Ein Insta-Post sorgt bei Fans für Spekulationen. Zu sehen sind Outfits, Merch und die roten Hosenträger der Gruppe. Dazu steht nur das Datum 16. September 16 Uhr. Schon beim letzten Konzert in Hamburg sprühte Sänger Felix Kummer diese Zahlen auf ein Banner. Fans vermuten eine Tour, ein Live-Album oder etwas ganz anderes. Die Band selbst schweigt bisher dazu. Zum Wetter im Freistaat, heute stark bewölkt, zeitweise Schauer, am Abend lockert es aber auf. Dazu ist es kühler, die Höchstwerte liegen nur noch zwischen 20 und 22 Grad. Und das war der Star FM Sachsen Report mit Christian Haffmann.
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4: Einen wunderschönen guten Morgen.
1: Guten Morgen.
4: Das ist ein richtig guter Tag. Das macht richtig Spaß zu hören, wie die Moral heute sehr auf der Engelchenseite ist. Mal gucken, ob das noch so bleibt, bevor der Spaß auf der Strecke bleibt. Hilft dir Chris jetzt wieder? Wir haben tatsächlich noch Kohle, hätte ich gar nicht gedacht.
1: Ja, vor allen Dingen, weil wir ja schon drei Leute glücklich gemacht haben. Ja?
0: Wirklich, die Leute
1: deswegen
0: sind so bescheiden
1: die sind heute. Die letzten, die erste Woche war, ja, damit der Kohle hier 600, 700 Euro. Ja, heute sagt man sich, ey, damit die anderen noch was haben. Richtig, richtig schön. Von meinen 1250 Euro sind noch 200 Euro im Pott und die könnten wir jetzt raushauen.
0: Ja, und unter den Anmeldungen wirklich alles mit dabei, von Hairstylern über Pizzaöfen über alles Mögliche. Schauen wir mal, was der Lostopf jetzt ausspuckt. Da haben wir die Melanie. Melanie braucht jetzt schon Weihnachtsgeschenke.
1: Kann ich nachvollziehen. Ja. Achso, warte mal, ich hab hier, warte mal. Ein bisschen Stimmung bringen. Okay, Melanie.
4: Das kann jetzt natürlich in alle Richtungen gehen. Ich meine, Weihnachtsgeschenke, die einen machen bewusst klein, die anderen machen bewusst groß.
0: Vor allem
4: mal gucken, ob sie das Geld, das ganze Geld
0: nehmen. Es sind drei Kinder und ein Mann.
1: Okay, das Geld wird dann weg sein wahrscheinlich, höchstwahrscheinlich. Melanie, du hast raus. Jetzt drei Songs Zeit, dich hier zu melden. 0800 03 03 666. Wir starten mit Muse, Supermassive Black Hole, hier bei Star von Maximum.

0: Moin, ihr geilen Typen. 10 Stück sind sofort bestellt. Hab nicht 20 genommen, damit andere auch noch 10 Stück abkriegen. Alter, geil, geil, weiter so. Und wenn es wirklich so gut schmeckt, wie ihr sagt, dann glaube ich, müsst ihr noch mehr produzieren. Da kommt ja die Brauerei Lemke gar nicht drum rum. Also weitermachen. Euer Marco, liebe Grüße, Ringgehauen.
1: Moin ihr drei, Chris hier. Ich habe natürlich probiert, der Link funktioniert und ich habe gleich nochmal 20 Dosen nachbestellt. Ich habe am Release schon 20 mitgenommen, aber irgendwie gehen die zur Neige. Daher musste Nachschub her. Habt alle ein schönes Bergfest. Bis dann, ciao.
2: Also ihr könnt es ja da draußen im Radio nicht sehen, aber ich sage es meinen Kollegen. Ich habe Gänsehaut ohne Ende. Wir haben heute nochmal wirklich einen Restposten an Dosen in den Online-Shop gehauen. Oh, die Nachfrage war so dermaßen groß, dass wir gesagt haben, wir müssen jetzt schnell nochmal ein bisschen was handeln, bevor wir irgendwie nochmal in die Meetings gehen, um da noch mehr zu produzieren. Ich sag's jetzt einfach mal so raus, wir hatten nochmal 500 Dosen gehabt und diese 500 Dosen sind, und jetzt haltet euch fest, innerhalb von 6 Minuten komplett weg gewesen.
3: Krass.
2: Für alle, die jetzt denken, geil, ich bestell nachher nochmal Straßenfuchs, ausverkauft. Komplette Dosen, komplette Restpotzen innerhalb von 6 Minuten kompletto, tutti kompletto weg.
3: Ich bin sehr stolz auf euch. Well done.
2: Also das ich ist bin gerade richtig, richtig irgendwie, also freudig geschockt.
4: Wir waren ja natürlich war klar, dass die Dosen weggehen, also damit schon mit gerechnet. Aber so eine Resonanz, das haut einen um. Das hat uns am Freitag beim Release schon umgehauen, das haut uns heute rum. Aber das ist geil, dass das DFM-Bier, dass der Straßenfuchs, dass das so funktioniert, weil das öffnet jetzt eine ganz neue Tür, die wir heute noch gar nicht in den Mund nehmen wollten.
3: Ab an den Kessel, Jungs, weiter geht's.
2: Wahrscheinlich. Zeichnete sich aber auch schon so ein bisschen ab. Wir haben ja QR-Codes beim Launch verteilt, also konnten nur die Leute Feedback abgeben. Wir hatten 90% gehabt, die gesagt haben, schmeckt wunderbar, richtig gut gemacht. Und sogar 97% haben gesagt, okay, absolute Weiterempfehlung. Und das hat sich jetzt nochmal ein bisschen bewahrheitet. Also vielen, vielen lieben Dank an alle, die jetzt schon gekauft haben, an alle, die jetzt uns schreiben so von wegen, ey, ist ausverkauft, der Link, irgendwie funktioniert's hier nicht. Ja, ich glaube, wir machen heute nochmal einen Termin mit der Brauerei und da nochmal ein bisschen zu gucken, was wir da nachproduzieren.
4: Wir müssen den Haken einfach dran setzen. Es war ja schon klar, wenn das gut läuft, dann wird nächstes Mal nicht nur 1000, 1500, 2000, dann gehen wir in die 20.000er Richtung, werden Dosen produziert, damit wirklich jeder das DFM-Bier, den Straßenfuchs, das Helle, dieses wahnsinnig gute Helle auch probieren kann und zu Hause genießen kann. Da gibt es jetzt noch ein paar Sachen im Hintergrund. Logistikketten, Verträge, Etiketten drucken, bliblablub. Das muss man ja alles Schritt für Schritt etablieren. Das war nicht klar, dass das so durch die Decke geht. Von dem her, überleg mal, Chris, es war eigentlich nur eine Idee bei einem Bier und jetzt.
2: Ja, wir haben irgendwo am Stammtisch gesessen und haben gesagt, lass mal Bier machen. Und jetzt innerhalb von 6 Minuten. Krass, vielen, vielen Dank, kann man nur so sagen. Wir machen weiter mit guter Musik. Breaking Benjamin, The Diary of Jane, hier bei Star for Maximum Rock. Und an alle, die eine Dose bekommen haben, lasst es euch schmecken, Freunde.

0: Was für ein verrückter Tag heute mit Star FM Maximum Rock. Das Bier nach 8 Minuten ausverkauft. Wir sind dran. 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Schon 3-mal erfolgreich helfen können heute und trotzdem ist noch Geld über. Das ist auch verrückt. Sprich, du zeigst Moral heute und wir finden das gut. Wir wollen, dass es dir gut geht, dass du eine gute Momente hast, dass du gute Zeit hast. Und jetzt steht der Nächste an.
1: So sieht's aus. Du hast es gesagt, 3-mal wurde meine Schatztruhe der Azteken schon geplündert. 1250 Euro waren drinne. Mittlerweile sind's dann noch 200 Euro, die hier bei mir liegen. Und ich habe jetzt Melanie in der Leitung. Hallo Melanie.
2: Ja, hi, grüß dich.
1: Weihnachten steht vor der Tür, ist nicht mehr lange hin und da brauchst du ein bisschen Unterstützung. Über wie viel Unterstützung reden wir denn hier, Melanie?
2: Ja, wenn du jetzt sagst, du hast noch 200 Euro in deiner Kiste drin, die würde ich tatsächlich sehr, sehr gerne nehmen.
1: Na denn, machen wir einen Deckel drauf da und 200 Euro für die Weihnachtsgeschenke für dich, ja?
2: Juhu, ich meine,
1: drei Kinder sind da am Start. Gibt es da irgendwie ein paar Wünsche? Was sind denn da so die Wünsche?
2: Naja, also wenn wir jetzt mal Technik eigentlich streichen, weil das finde ich echt übertrieben. Also die kommt teilweise mit Tablets um die Haare, also ja, wirklich, wo ich sage, was soll es denn noch werden? Ne? Ja. Aber ich denke mal, ich habe halt zwei Teenies, die sind immer so doch ganz schön krass auf Klamotten aus und teilweise auf so Markendingern, wo du denkst, boah, muss denn das jetzt sein? Ja. Ich finde das immer süß, die Kleinste, die ist jetzt 7, die hat dann noch so süße Sachen wie eine Barbie oder ein bisschen schön. Playmobil. Ne? Ja, also perfekt. Das ist dann noch niedlich. Bei den Großen tut's weh, bei den Kleinen ist das dann halt so.
1: Aber ja, hier steht auch noch eine Kleinigkeit für deinen Mann, da kann ich dir empfehlen, der Straßenfuchs, den werden wir natürlich dann bestimmt bald nachproduzieren, dann kannst du da nochmal ordentlich zuschlagen.
0: Aber eine Frage noch, es ist der 9.9. Ich habe heute ganz viele Wünsche, aber an Weihnachten hätte ich jetzt noch nicht gedacht.
1: Ja, weil du keine Kinder hast.
2: Ja, nee, doch, ich bin da schon, ich hasse das, in Stress zu kommen. Weißt du, ich fange jetzt schon an, so meine Liste zu schreiben, hinzuhören, was ist denn cool, was wird denn so gewünscht, ne? Und dann gucke ich halt so, wenn irgendwo mal gerade was im Angebot ist, ne? Also ich finde das ätzend, dann erst wirklich im Dezember anzufangen und wo alle rennen so ungefähr, da kriegst du ja die Macke. Also nee, halte ich nicht durch.
3: Das nehme ich mir auch immer vor, schaffst aber nie.
1: Also, Melanie, 200 Euro für dich und viel Spaß beim Geschenke kaufen, ja?
2: Danke.
1: Gerne.
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0: The Mighty, The Neck, The Man Himself, Corey Taylor, We Are The Rest hier bei StarFM Maximum Rock.
1: Morgen.
0: Und wenn du dachtest, du kannst noch den Restposten vom Straßenfuchs von uns gebraut, unser StarFM Bier, unser helles
1: Pustekuchen.
0: Wenn du das noch kaufen kannst, nee, leider nicht. Innerhalb von 6 Minuten kompletto ausverkauft. Aber ich sag dir eins, die Brauerei Lemke hat schon eine Mail geschrieben. Wir werden definitiv nochmal nachbrauen. Und da werden wir schon ordentlich was dann rausbringen. Da werden wir nämlich eine richtige große Runde brauen, damit du auch das Bier bekommst.
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3: Gesundheit.
0: Das Ganze wurde benießt. Hervorragend. Also, von daher. Müssen wir hier großartig um die hin und her reden oder machen wir es kurz?
1: Macht Joe Cocker

0: Ja, Joe Cocker, with a little help from my friends. Songs zum Thema helfen, denn ich helfe dir wieder am Montag, beziehungsweise nicht nur Montag heißt es, Chris hilft, eigentlich heißt es ja am Freitag schon, Hilfe ist für alle da.
1: Und das wird eine mega Nummer werden. Freitank, Freitag, stündlich gibt es deinen Tank-Honi. Also gleich ab früh morgens um 6 Radio laut. Und dann bis, ich glaube, auch in die Rock Top 30 rein und so, gibt es stündlich dann deinen Tank-Honi, also den ganzen Tag am Radio kleben.
2: Und deine anderen Projekte kannst du natürlich weiterhin anmelden auf starfm.de und in deiner Starfm-App.
0: Freunde, das war's für heute. Wir hören uns natürlich morgen wieder, wenn du gerne möchtest. Einfach einschalten, den Starfm Breakfast Club. Hier geht's weiter mit Paramore und Crush, Crush, Crush.
2: Bis morgen.

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7: Einen schönen Vormittag. So, der Breakfast Club macht Feierabend. Ich bin die Börner, übernehme jetzt hier für die nächsten 5 Stunden Star FM At-Work. Und ich freue mich, dass ich dich durch deinen Vormittag begleiten darf. Maximum Rock, gleich von mir, von Bon Jovi, Keep the Face. Ich werde mich immer an dieses Album erinnern. Das kam im Oktober 92 raus und ich habe es mir dann zu Weihnachten gewünscht damals. Und die CD, ja, die behalte ich in Ehren. Ich finde es schön, wenn man noch so eine Geschichte dazu hat. Ich weiß nicht, wie es dir geht, ob du bei jeder Platte weißt, wann du die gekauft hast und wo. Ich mag sowas gern. Gleich also Bon Jovi, Keep the Faith. Und hier sind die Beatsteaks. Hello Joe.

Biffy Clyro, Black Chandelier an deinem Mittwochvormittag. 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

0: Hier ist StarFM, Maximum Rock. Schön, dass du mit dabei bist an diesem Mittwoch.
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2: Die Platte ist der totale Knaller. Mir hat jedes Lied super gefallen und jeder Airborne-Fan kann sich auf die neue Scheibe freuen.
0: So klang das, als wir das neue Airborne-Album mit dir zusammen vorab gehört haben, also vor Release. Und das dürfte die Band sehr, sehr freuen, weil sie selber sagen, es ist ihr bisher bestes Album. 12 Songs sind drauf, alle voll auf die 12.

ist das, was man von Airborne erwartet. Ich habe es gestern schon mal kurz gesagt, ich begleite die Australier schon länger. Ich hatte gestern erst wieder ein Tour-Shirt von 2008 in der Hand und ich freue mich wirklich, dass sie immer noch mit dem gleichen Spaß an die Sache rangehen. Und wir hören natürlich jetzt auch wieder rein ins neue Airborne-Album Kid in a Candy Store, den gibt's jetzt für dich. Und lass mich bitte auch gerne mal hören, wie dir die Platte gefällt. 0800 0303 666. Morgen kannst du wieder dein Exemplar dann hier auch gewinnen.

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7: Einen schönen Mittwochvormittag. Ich bin die Börner. Ey, was ein aufregender Vormittag oder Morgen war das heute. Ist das heute. Unser Staff-M-Bier, der Straßenfuchs, das Wolfi und Chris zusammen mit dir gebraut haben, ist ja seit Freitag fertig abgefüllt in den wunderschönen Dosen. Heute Morgen um 8 im Online-Shop auf staff.m.de für alle verfügbar. 400 Dosen waren in nicht mal 10 Minuten weg. Irre! Wie heißt es so schön? Stay tuned. Also hinter den Kulissen wird da jetzt schon fleißig gearbeitet. Es gibt bald Nachschub, versprochen. So, vom Bier zurück zum Maximum Rock. Ich habe gleich Aerosmith dabei. Genius Got a Gun aus dem Jahr 89. Gibt's gleich nach den Kings of Leon und Temple dir einen schönen Mittwochvormittag.

Young Again von Shinedown, hier bei Starfam Maximum Rock. Ich bin ehrlich gesagt massiv enttäuscht. Seit Tagen auf Instagram wilde Gerüchte um eine Gallows Reunion. Das ist die alte Band von Frank Carter, also hier die englische Hardcore-Band. Es wurden alte Videos mit ihm gepostet, kurze Konzertausschnitte, Interviews. Ja, und seit gestern ist klar, nein, es gibt keine Gallows Reunion. Angekündigt wurde nur eine Neuauflage der ersten beiden Gallows-Alben, Orchestra of Wolves und Grey Britain. Orchestra of Wolves wird in diesen Tagen 20 Jahre alt, also kam 2006 raus und da war dieser Überknaller-Song drauf. Sorry.

0: In the belly of a shark. Oh, ich habe die Band wirklich geliebt. Die Gallows. Ja, beide Alben wurden jetzt remastered, kommen am 6. November raus und können ab sofort vorbestellt werden. Und es gibt riesen Ärger in Social Media, weil die Leute sich einfach auch verarscht fühlen. Also es geht nicht nur mir so. Und weil die Platten halt sauteuer sind. Also die remasterten Alben kosten knappe 60 Euro. Mit T-Shirts im Bundle dann 80, 90. Teilweise gibt's aber auch hier Bundles für 130 Euro, habe ich gesehen. Hier die Kommentare drunter. These prices are a joke. Not a reunion. Come on, guys. Fucking rank prices. Ever get the feeling you've been cheated und so weiter. Also die Reaktionen sind jetzt alles andere als gut. Ich habe mich, wie gesagt, auch massiv gefreut. Ich durfte Gallows einmal live sehen. Das war 2011 in Bonn auf dem Rheinkultur Open Air damals. Ein schönes Umsonst- und Draußen-Festival. Fun Fact, damals stand Panzer von Itchy neben mir bei den Gallows im Publikum und ich dachte mir, hey, den kennst du doch. Ja, und als Frank Carter dann von der Bühne runter in den Pit ging, da ging es so ab, dass ich gedacht habe, ich komme da nie wieder raus. Wirklich ein Erlebnis, das mir hängen geblieben ist. Die Gallows, einfach eine mega geile Band, ja, und Frank Carter, ein Wahnsinns-Frontmann, das ist er immer noch. Er ist kein einfacher Zeitgenosse, aber ein genialer Künstler. Trotzdem schade, dass es jetzt nur die Neuauflage der ersten beiden Platten ist. Und ich weiß nicht, ob das jetzt so ein Fear of Missing Out Ding ist. Ich habe nämlich gestern dann tatsächlich doch mal mir diese ganzen Bundles angeschaut und schön sind sie schon und diese Shirts sind auch total geil und ich hätte auch gerne eins. Also ich bin schon so hin und her gerissen, ob ich das jetzt investieren will oder nicht. Ja, vielleicht ist das auch, wie gesagt, so ein Fear of Missing Out Ding. Wie geht's denn dir mit sowas? Lass mich doch gern mal teilhaben und vielleicht hilfst du mir ja bei meiner Entscheidung. 0800 0303 666.
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0: Einen schönen Vormittag wünsche ich dir. So, heute ist Mittwoch und wenn du Bock hast, heute Abend mal rauszugehen, dann hätte ich jetzt ein paar Tipps.
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0: Heute in Leipzig im UT Kornewitz die Alalas. Hört ihn in ihrer Herkunft richtig an, aus Kalifornien, machen so Garage Rock mit deutlichem 60s Einschlag und Surf Sound. Die Alalas heute Abend in Leipzig im UT Kornewitz. Und noch ein Tipp für morgen, beziehungsweise eigentlich eher Vorfreude schüren für alle, die sich Tickets organisiert haben. Annenmay Kantereit live in Leipzig in der Quarterback Immobilien Arena, schon lange ausverkauft. Tut mir leid für alle, die da zu spät dran waren und sich keine Tickets mehr organisieren konnten. Vielleicht hast du ja Glück und irgendjemand will die Tickets noch loswerden. Das passiert ja oft mal, ne? Wenn man die dann so weit im Voraus kauft und dann merkt, dass man doch nicht hin kann oder krank wird. Ja, oft mal vor der Halle da auch noch die Möglichkeit, sich ein Ticket zu ergattern. Also, allen viel Spaß, die morgen bei Annenmay Kantereit dabei sind in Leipzig. So, und jetzt Caesar und Remedy. Hier ist StarFM, hab einen schönen Mittwoch.

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14: Einen schönen Mittag. Ich bin die Börner. Ja, mein zweiter Sendetag nach dem Urlaub heute, nachdem ja Thomas 3 Wochen hier die Stellung gehalten hat. Noch hält meine Erholung an. Ich hoffe auch noch länger. Ja, ich hoffe, du bist auch tiefenentspannt heute. Ich habe für dich auf jeden Fall nur das Beste rausgesucht in Sachen Maximum Rock, Out in the Fields. Ich mag den Song sehr. Gary Moore zusammen mit Phil Lynott. Schöner Rock-Klassiker. Die Editors mit Munich. Das ist so ein Song, der passt total jetzt in den Herbst dann. Metallica, The Memory Remains. Den hörst du auch gleich. Hier jetzt erstmal ein bisschen Punkrock von Green Day

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0: Schönen Mittag, hier ist StarFM Maximum Rock. Ich habe ja vorhin schon vom neuen Airborne-Album geschwärmt, unser StarFM-Album der Woche. Und in diesem Zug habe ich mir gestern nochmal das Airborne-Interview angehört, den Rock Talk in der StarFM-App. Das ist so lustig, also ich kann dir den wirklich nur ans Herz legen. Danke an Simon für diese gute Unterhaltung. Ja, und apropos Simon, den habe ich mir gerade ins Studio geholt. Der neueste Rock Talk, den es in der Rock-App gibt und überall, wo es Podcasts gibt, ist nämlich mit Bülent Ceylan. Klar, als Comedian kennt man ihn. Aber er hat noch eine andere große Liebe, Metal. Und genau deshalb hat er sich auch mit Simon getroffen. Die beiden teilen diese Liebe nämlich.
1: Absolut, ja, volles Rohr. Deswegen haben wir uns auch direkt gut verstanden.
0: Er bringt ja am Freitag sein zweites Soloalbum raus, BLNT. Ich nehme an, das heißt einfach nur Bülent. Kommt, wie gesagt, diesen Freitag. Über was habt ihr denn geplaudert? Wie findest du die neue Platte? Erzähl.
1: Also bei ihm ist es natürlich spannend, weil er ja so wirklich von zwei verschiedenen Lagern kommt. Einmal hat er ja seine normalen Fans, die ihn so als Comedian kennen aus dem ZDF-Fernsehgarten und solche Geschichten, die mit Metal wiederum nichts zu tun haben. Und dann hast du dann das Metal-Publikum, was mit dieser ganzen ZDF-Fernsehgarten-Welt nichts zu tun hat. Und das ist natürlich einfach spannend zu wissen, so, ey, Bülent, wie machst du das? Wie schaffst du es, auf zwei Hochzeiten gleichzeitig zu tanzen?
0: Ich meine, er war ja auch bei Wacken des Öfteren schon und so mit dabei. Und ich habe gesehen, jetzt auf dem neuen Album ist auch ein Song mit Doro, also der Metal-Ikone schlechthin. Der heißt Wolfsherz. Habt ihr darüber auch geredet, wie das zustande kam?
1: Ja, total. Also Doro kannte er auch schon ein bisschen länger. Die hat mal eine Laudatio auch für ihn gehalten. Also dadurch, dass er schon immer so peripher irgendwie in der Metal-Szene unterwegs ist, hat er da eigentlich ganz gute Kontakte. Also auf dem Album ist jetzt auch Micha von InXT Tremo mit noch drauf. Und die Doro-Sache kam zustande, weil sie sich schon vorher kannten und hatte diesen Song mit ihr geschrieben und das war ein total emotionales Stück, weil Doro kam zu ihm ins Studio und sie haben den Song zusammen aufgenommen und dann ist tragischerweise ihre Mutter in der Nacht verstorben.
0: Oh Mann, das ist ja auch eine krasse Geschichte. Aber wie ist es denn jetzt eigentlich? Also sind die Songs ernst? Ist das Metal oder ist das jetzt auch lustig? Also mischt er da die Comedy mit rein? Wie muss man sich das vorstellen?
1: Also das ist auch ganz spannend so. Also erstmal, ne, es ist schon spezielle Musik. Also als klassischer Metal-Fan muss man da schauen, ob man damit warm wird. Ich verstehe, wenn nicht. Aber es hat schon Substanz. Also er versucht da auch wieder den Spagat irgendwie zu finden zwischen ernsten Themen und aber immer halt mit einem Augenzwinkern. Also er meinte auch im Gespräch, also er wird diese Bühnenpersönlichkeit halt auch nie ganz los, ne? Also es ist schon immer so ein bisschen witzig, aber ihm ist es als Musiker auch wichtig, eine Message zu haben und ein paar ernstere Themen noch mit reinzubringen.
0: Er kommt ja mit dem Album auch auf Tour, spielt in Mannheim, Saarbrücken, Essen, München, Nürnberg, Stuttgart und Frankfurt. Ja, und den kompletten Rock Talk mit Bülent Ceylan zum neuen Soloalbum, das am Freitag erscheint. Mit Simon, danke dir übrigens.
1: Gerne.
0: Gibt's jetzt in der Rock-App und auf starfm.de und natürlich überall da, wo es Podcasts gibt.
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0: gibt ja gerade wieder so eine Challenge auf Instagram. Hast du vielleicht auch schon mitgemacht oder gesehen? Wie würde ich in den 80ern aussehen? Da kannst du ein Bild hochladen von dir per ChatGPT. Ich sehe aus wie Joey Tempest von Europe. Exakt die gleiche Frise. Ja, Europe, gerade gehört hier was da von Maximum Rock mit Rock the Night, 1986 erschienen. So, jetzt wieder zurück in die Gegenwart. Ich werf kurz einen Blick für dich in deine Stuff im Rock Top 30. Green Day mit I'm Never Gonna RIP auf Platz 3. Dafür haben wir einen Neuzugang auf Platz 2. Das sind Nothing But Thieves mit Evolution. Das ist aber auch ein totaler Ohrwurm. Ja, also Nothing But Thieves jetzt auf der 2 und deine Nummer 1, die Foo Fighters mit Caught in the Echo. Die sind da wirklich nicht wegzukriegen vom Treppchen. So, und jetzt zu einer Neuvorstellung.
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0: Na, da stehen immer 3 Songs zur Auswahl. Das sind diese Woche Velvet Rush, ganz frischer Classic Rock aus Hamburg, Florence Road, die kommen aus Irland und The Linda Lindas. Das ist eine Punkrock-Band aus Los Angeles, haben Ende August ihr neues Album rausgebracht. Die 4 Musikerinnen solltest du unbedingt auf dem Schirm haben. Ich mag die Linda Lindas auch sehr gerne. Ja, für den Song kannst du abstimmen in deiner Rock-App auf starfm.de. Ist eine der 3 Neuvorstellungen in den StarFM Rock Top 30. Und so klingt Everybody Told Me aus dem neuen Album. Hier sind die Linda Lindas.

Der Linda Lindas, Everybody Told Me, aus ihrem neuen Album, das Ende August erschienen ist. Wenn du den gut fandest, dann darfst du gern abstimmen in der Rock-App und Starfm.de für deine Rock Top 30, ist nämlich eine der drei Neuvorstellungen in dieser Woche. Und die neue Ausgabe der Rock Top 30 gibt's wie immer am Freitag dann ab 16:45. Das ist dein Soundtrack in den Feierabend hier bei Starfm Maximum Rock mit unserer A.

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9: Ich bin die Börner. Am zweiten Tag nach meinem Urlaub hat Thomas ja die Stellung gehalten in den letzten 3 Wochen. Ja, schön, dass du mit dabei bist. Ja, hoffentlich auch gut erholt und entspannt. Start mal rein in diesen Mittwochnachmittag. Und ich habe gleich dabei aus den 80ern St. Elmo's Fire von John Parr. Kennst du den Film? Das ist einer der Lieblingsfilme von meinem Freund. Das ist so 80s at its best Gefühl. Musst du dir mal reinziehen. Ja, John Parr, St. Elmo's Fire, den hörst du gleich nach den Broilers, die beste aller Zeiten. Ja, die Broilers gehen einfach immer. Dir einen schönen Mittwoch.

0: StarFM Maximum Rock hier an diesem etwas verrückten Mittwoch. Ich habe mir gerade mal Wolfi ins Studio geholt.
1: Guten Tag.
0: Wie fühlst du dich denn eigentlich, nachdem euer Bier heute Morgen, das StarFM Bier, der Straßenfuchs, in nicht mal 10 Minuten ausverkauft war, 400 Dosen weg, ist ja fast schon so dieses Wacken, dieses Rock am Ring, Rock im Park Gefühl. Weißt du, du drückst auf den Button, du willst Tickets kaufen für ein Festival und dann sind die weg.
2: Ja, es ist verrückt. Es sind ganz viele Gefühle gleichzeitig, weil zum einen ist es natürlich toll, es ist schön, dass das ankommt. Wir haben da so lange dran rumgefeilt und gemacht und getan und wir finden es super. Freitag konnten wir es zum ersten Mal richtig probieren und jetzt ist es schon weg. Das ist absurd. Aber mir tut natürlich auch jeder leid, der jetzt nicht rankam, weil es war so viele, die dann geschrieben haben, nein, schon ausverkauft, dass das nur ein paar Minuten dauert. Damit konnte niemand rechnen. Aber das Gute ist ja, dadurch ist die Tür jetzt wirklich offen. 20.000 Dosen werden jetzt nachproduziert und dann kriegt jeder seinen Straßenfuchs versprochen.
0: Ja, außer es bestellt jemand 20.000.
2: Ich hab da den Keck im Visier.
0: Ja, Nachschub ist auf jeden Fall auf dem Weg. Wie heißt es so schön? Stay tuned. Absolut. So, Wolfi, warum ich dich eigentlich reingeholt habe?
2: Ja.
0: Chris hilft. Schöne Aktion hier bei StarFM im September, die Feel Good Weeks bei euch im Breakfast Club. Und Chris hat da ja immer ein Budget von 1.000 Euro, das er dann am Morgen verteilen kann, solange bis das Geld reicht. Jetzt hatte ich Urlaub. Also ich habe die letzte Woche gar nicht mitbekommen und habe dann gestern früh gehört, dass Luna nur 250 Euro genommen hat, obwohl die Rechnung für ihr E-Bike viel höher war. Genau der Martin heute, 150 Euro wollte er für eine Wackenkarte. Ich habe eben überlegt, wie ich wäre und ich wäre auch so. Ich bin auch so ein sozialer Mensch, ich würde nicht alles nehmen. Aber hättest du das gedacht?
2: Naja, also die ersten Male hat man so ein bisschen eine Denkrichtung gegeben und viele bleiben bei dem, was sie sich vorher in den Kopf gesetzt haben und weichen dann nicht nochmal ab. Es ist so ein täglicher englischen Teufelchen-Kampf. Ich finde es aber wirklich faszinierend, wie viel da ein Herz haben und wie viel da, ja, so bei denen das moralische Radar, sage ich mal, in die richtige Richtung aussteckt. Auch wenn ich niemandem böse wäre, der einfach sagen würde, Kinders, ich brauche das Geld gerade, ich freue mich, dass ich gezogen wurde, ich nehme es komplett. Es wäre ja okay. Aber dass man so an andere denkt, ist schon was Besonderes, finde ich. Macht da mal ein bisschen stolz über die Hörer, die wir haben.
0: Ich wollte gerade sagen, es spricht für die StarFM-Community, aber ich würde es auch niemandem verübeln, weil alles einfach sauteuer ist, wenn jemand sagt, ich brauche jetzt einfach die Kohle, gell? Bin gespannt, es läuft ja noch ein bisschen, aber jetzt kommt erstmal der Freitag. Bist du schon gewappnet dafür? Weil ich glaube, da wird einiges los sein hier bei uns.
2: Ich kann es dir ja jetzt sagen, ich habe mir Freitag frei genommen.
0: Nee, hör auf.
2: Ich wusste ja, wie das letztes Mal lief und das war eine technische Herausforderung, diesem Ansturm gerecht zu werden. Deswegen, ich habe nicht deswegen frei, das war jetzt Zufall, aber wir sind gewappnet, wir haben alles umgestellt, wir haben die Technik hochpoliert. Stündlich gibt es den Freitank-Huni für dich, also gleich ab morgens kurz vor 6 Radio laut und dann at work, Rush Hour, Rock Top 30, überall deinen Tank-Huni. Mach einfach mit, so oft es geht und mit ein bisschen Glück kannst du gratis tanken. Ich glaube, das würde uns allen gut tun.
0: Du, ich war in Österreich im Urlaub und ich habe für 1,82 getankt, habe mich kurz gefreut, als ich wieder in Deutschland war, war der Tank schon wieder leer.
2: Auch nicht jeden Tag.
0: Ja, ohne Scheiß jetzt. Also wenn du da dann auf die Tankstellen bei uns schaust, aktuell, ich glaube, heute waren es 2,15 oder so, ne?
2: Schlimmer geht immer.
0: Ja. Also den Tank-Honig kann jeder brauchen. Das dann Freitag hier bei StarFM Maximum Rock. Und ansonsten weiter bewerben mit deinen Projekten, mit dem, was dich glücklich macht, wofür du Kohle brauchst, auf StarFM.de und in deiner Rock-App, weil Chris hilft weiterhin morgens im StarFM Breakfast Club.
2: Mach mit.
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feiert am 23. September seinen 77. Geburtstag. Bruce Springsteen hier bei Star FM Maximum Rock. Ja, der hat sein eigenes Biopic schon, Deliver Me From Nowhere. Oasis haben zumindest ab heute ihre eigene Doku im Kino, Don't Look Back in Anger. Ich glaube, da haben wir die letzten Tage und Wochen schon viel darüber geredet. Wir schicken dich auch rein. Wir haben Plätze für morgen im Kino reserviert. Gern jetzt eine WhatsApp schicken an die 0800 0303 666. Wenn du den morgen für uns sehen willst. Und dann bin ich mal gespannt, ob es da jetzt in den nächsten Tagen irgendwas Hochoffizielles gibt in Sachen Europa-Tour von Oasis, weil da ja wirklich seit Tagen über Social Media diverse Daten bekannt gegeben werden. Diverse Tourplakate, Preise. Ich habe von 150 Euro die Karte gelesen. Ja, aber so richtig hochoffiziell ist noch nichts. Wenn, dann erfährst du es natürlich hier bei Star FM Maximum Rock. Hier jetzt einen schönen Mittwoch. Hier sind Fallout Boy für dich.

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12: Ich freue mich, dass du mit dabei bist hier an diesem Mittwoch. Ich bin die Burner und eine Stunde haben wir noch gemeinsam hier bei Star FM At-Work. Reck die Faust in den Himmel. Iron Maiden gibt's gleich. Can I Play With Madness? Ja, und hier sind Blink-182 und Etching. Habt einen schönen Mittwoch.
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0: Ey, was ein Run heute Morgen auf das Starf-M-Bier, den Straßenfuchs, unser Helles, das Chris und Wolfi da zusammen mit der Starf-M-Community gebraut haben. War ja jetzt wirklich ein langer Prozess. Und Freitag ist es dann released worden. Viele Maximum Rocker haben sich da ja schon eingedeckt. Wir haben jetzt vorsichtshalber mal nicht so eine Riesenmenge abfüllen lassen, weil man weiß ja nicht, wie kommt's an. Aber nachdem wir uns da umgehört haben, nachdem du das am Freitag uns schon aus den Händen gerissen hast. Und by the way, das Design der Dosen, das ist wirklich auch der absolute Hammer. Ja, jedenfalls gingen jetzt heute Morgen um 8 nochmal 400 Dosen in den Online-Shop auf starfm.de und die waren dann halt in nicht mal 10 Minuten weg. Ihr seid so crazy, wirklich.
1: Ich habe natürlich probiert, der Link funktioniert und ich habe gleich nochmal 20 Dosen nachbestellt.
2: 10 Stück sind sofort bestellt. Und wenn es wirklich so gut schmeckt, wie ihr sagt, dann glaube ich, müsst ihr noch mehr produzieren. Da kommt ja die Brauerei Lemke gar nicht drum rum.
0: Ja, gesagt, getan. Nachdem da ja wirklich so positives Feedback kam von dir, werden die Brauereikessel dann nochmal angeworfen. Wir haben uns nochmal mit der Brauerei Lemke zusammengesetzt und die nächsten 20.000 Dosen sind bestellt. Das sollte dann reichen, oder? Es dauert jetzt natürlich ein bisschen, also so gut 3 Wochen. Unser Ziel ist es dann im Rocktober, neues Bier nachzuliefern, den Straßenfuchs von Wolfi und Chris. Also, wie heißt es schön? Stay tuned und bitte nicht sauer sein, wenn es heute Morgen da nicht geklappt hat. Da sind wirklich viele, viele leer ausgegangen. Der Nachschub ist quasi schon in der Mache.
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Rock'n'Roll Queen, die Subways an deinem Mittwoch. Hier ist StarFM Maximum Rocks. Und bevor ich jetzt gleich an die A übergebe, das Studio hier, und sie mit der StarFM Rush Hour übernimmt, noch ein kleiner Service-Hinweis. Ich habe nämlich eine E-Mail bekommen von Die Ärzte. Ja, ich habe mich da in den Newsletter eingetragen. Und die warnen aktuell vor Ticketbetrug. Und zwar rund um die eine Gänsehaut nach dem anderen Tour, die ja nächstes Jahr stattfindet. Alle Konzerte seien bis auf einzelne Sozialtickets ausverkauft. Und man warnt jetzt davor, dann Tickets zu kaufen über Plattformen wie Viagogo, Ticketbande, Ticketrocket, eBay, Kleinanzeigen und so weiter. Ja, diese ganzen Anbieter seien eben nicht autorisiert und würden nicht mit Karten beliefert werden. In dem Newsletter schreiben die Ärzte dann, wirkt das Angebot zu gut, um wahr zu sein, ist es das wahrscheinlich nicht. Ja, lieber einmal mehr darauf hingewiesen, damit du da nicht drauf reinfällst und am Ende dann ohne Tickets und ohne Kohle dastehst. Viel Spaß jetzt mit A und der Star von Rush Hour. Ich bin die Burner, wenn du magst. Dann hören wir uns morgen Vormittag wieder hier. Ab kurz vor 10.

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12: Ach, sehr schön. Die Hälfte der Woche ist geschafft. Es ist Mittwochnachmittag hier bei Star FM Maximum Rock. Und es geht wieder los mit deiner Rush Hour. Mein Name ist A. Ich freue mich sehr, dass du mit am Start bist. Und 20.000 Dosen unseres Star-FM Biers, unseres Straßenfuchs werden nachgeordert. Dauert jetzt nochmal 3 Wochen, aber heute Morgen war ja wirklich alles innerhalb von weniger Minuten komplett sold out. Also Dankeschön dafür, dass du unseren Straßenfuchs so sehr feierst. Es kommt auf jeden Fall Nachschub. Und jetzt gibt's Maximum Rock hier am Mittwochnachmittag gleich die Eros del Silencio entre dos tierras nach Linkin Park und Heavy is the Crown.

0: Star von Maximum Rock am Mittwoch hier in deiner Rush Hour. Das war ein Placebo mit Special Needs und heute Abend wird's auch etwas special.
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0: Denn heute Abend gibt's ein bisschen Indie-Rock aus Los Angeles auf die Ohren. Ella Less, die spielen heute live im UT Konnewitz. Auf jeden Fall ganz entspannter 60-Sound und den gibt's heute ab 20 Uhr live für dich in Leipzig. Ella Less, die spielen im UT Konnewitz und ein Ticket bei Eventim gibt's derzeit noch für knapp 42 Euro.

0: Bon Jovi und Born to be my Baby am Mittwoch hier in deiner Rush Hour. Und ich denke mir schon wieder, Mann ey, warum machst du immer solche Sachen?
1: Lauf, Holst!
0: Ach, ich habe mich nach so einer richtigen Schnapsidee mit ein paar Freunden für einen Hindernislauf beworben. Und den machen wir nächste Woche Samstag. Das Ding ist nur, ich bin komplett raus aus meiner Kondition. Ich mache ja auch keinen Sport. Also klar, dass ich mal eine Runde Tischtennis spiele oder mal eine Runde wandern gehe oder Badminton oder. Aber ich bin bei weitem nicht so eine Sportskanone wie Flo aus dem Breakfast Club, dass ich jeden Tag 30 Kilometer laufen gehe oder so. Oder auf meinem Rennrad sitze und durch die Stadt fahre. Nee, gar nicht. Jetzt heißt es nächste Woche Samstag 6 Kilometer Rennen, dazu 21 Hindernisse machen. Mit Wasser, mit Schlamm, mit wieder so Hügeln runterrutschen. Ich habe gestern erstmal meine Schutzkleidung von der Post abgeholt, also Knieschützer, Ellbogenschoner, damit ich da nicht mit gebrochenen Knochen rausgehe. Ich muss ganz ehrlich sagen, ich habe so einen Hindernislauf schon mal mitgemacht und beim letzten Mal hatte ich echt ein Problem. Ich hatte auf der Strecke Durst wie Sau, ich hatte Hunger. Und ich hatte keine Taschen mit dabei. Und ich weiß auch ehrlich gesagt nicht, deswegen bin ich da gerade so ein bisschen am struggeln. Wie soll ich es nächste Woche Samstag machen? Also ich meine, du robbst da wirklich durch den Schlamm. Ich muss da Hindernisse hochklettern, also auch so Wände. Dann springe ich da ins Wasser. Wie soll ich das machen? Wo soll ich mir eine kleine Wasserflasche hinpacken? Wo soll ich mir, weiß nicht, so einen Energieriegel hinschieben? Hast du da vielleicht irgendwelche Ideen für die Ausrüstung, dass ich mir irgendwas Cooles dafür besorgen kann? Dann schick mir doch gerne mal eine Sprachnachricht. Ich bin auf Hilfe ein bisschen angewiesen. Gerne Sprachnachricht an die 0800 0303 666. Hilf mir auf die Sprünge. Was sollte ich für diesen Hindernislauf unbedingt mit dabei haben als Equipment? Da freue ich mich sehr über ein paar Nachrichten.
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0: Nicht mehr lang, dann gibt's ein neues Album von den Queens of the Stone Age. Perfect wird's heißen mit einem H hinten, erscheint am 30. Oktober und wird dann mit ziemlicher Sicherheit auch bei uns Album der Woche.
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0: In dieser Woche aber noch nicht, da ist erstmal ein bisschen Hardrock angesagt, denn die Jungs von Airborne, die haben ihr allererstes selbstbetiteltes Album am Start. Und da könnte es eventuell ein paar Ähnlichkeiten geben, oder Dennis?
2: Es hört sich vieles total wie AC/DC an. Also es ist ja so fast schon Aushängeschild von Airborne, dass hier AC/DC 2.0 gehandelt werden. Album kann ich jedem empfehlen. Wer so auf AC/DC sowieso schon steht, ist das direkt total passend.
0: Ja, dankeschön Dennis. Für die neue Scheibe haben sich Airborne mitten im australischen Dschungel verschanzt. Wirklich mein absoluter Albtraum zwischen Giftschlangen und tödlichen Spinnen. Aber vielleicht war es ja genau das, was das Album so besonders macht. Und jetzt kommt's, um wieder so ein bisschen die Biege zu AC/DC zu finden. Aufgenommen wurde das Album komplett auf Tonband über das legendäre Original-Mischpult von, genau, AC/DC. Allein an den Drums wurde 3 Monate lang gefeilt. Joel von Airborne sagt, dass für jede Minute Musik ein ganzer Monat Arbeit drin steckt. Wahnsinn, oder? Also wirklich Handwerk vom Feinsten. Und jetzt will ich einen weiteren Song vom neuen Airborne-Album, das du übrigens gewinnen kannst, wenn du jetzt eine WhatsApp mit deiner ehrlichen Meinung schickst. An die 0800 0303 666. Hier sind's, Airborne mit Here She Comes.

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7: Guten Tag. Die politische Diskussion geht schon seit Wochen. Jetzt ist es offiziell, eine US-Rüstungsfirma will in Leipzig Marschflugkörper produzieren. Lea Matschulat.
8: Die US-Firma Covenant will pro Jahr etwa 1000 Marschflugkörper im Raum Leipzig herstellen lassen. Die Produktion soll im kommenden Jahr starten, sagt die Covenant-Präsidentin. Und das Ziel seien 5000 Marschflugkörper pro Jahr. Der Marschflugkörper soll einen 200 Kilogramm schweren Gefechtskopf tragen können und bis zu 1500 Meter weit abgeschossen werden können. Und er soll insgesamt deutlich günstiger zu kaufen sein als bisher verfügbare Systeme.
7: Morgen ist wieder bundesweiter Warntag. In ganz Sachsen werden die Warnsysteme getestet. Um 11 Uhr verschickt das Bundesamt für Bevölkerungsschutz eine Probewarnung. Betroffen sind Sirenen, Lautsprecherwagen, Radio, Fernsehen und Mobilfunkgeräte. Gegen 11.45 Uhr soll der Test enden. Weil Sirenen nicht überall im Land stehen, setzt Sachsen vor allem auf digitale Warnungen über Nina und Cell Broadcast auf Smartphones. Der Sächsische Landtag in Dresden wird für mehr als 10 Jahre zur Großbaustelle. Mit dem ersten Spatenstich begann heute die Erweiterung und Sanierung des Landtags. Geplant sind ein 75 Meter langer Neubau und ein weiterer Saal im Innenhof. Der Parlamentsbetrieb läuft währenddessen weiter. Insgesamt sind bis zu 450 Millionen Euro geplant. Kritiker halten das Projekt in dieser Größenordnung für schwer vermittelbar. Und ehrlicher Finder in Chemnitz. Ein 61-Jähriger hat eine Geldbörse mit rund 5000 Euro Bargeld und wichtigen Dokumenten gefunden. Glücklich darüber war ein 70 Jahre alter Mann, der zuvor den Verlust gemeldet hatte. Die Behörden danken dem Finder ausdrücklich. Zum Wetter im Freistaat. Heute weiterhin heiter, überwiegend trocken, 18 bis 20 Grad. In der Nacht trocken bei 9 bis 4. Morgen heiter bis wolkig und trocken bei 21 bis 23 Grad. Und das war der Star FM Sachsen Report mit Jan Seifert. Mehr Nachrichten aus dem Freistaat in einer Stunde.
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9: Es geht weiter mit deiner Rush Hour am Mittwochnachmittag. Und heute geht's auch weiter mit einem neuen Rock Talk Podcast in deiner Star FM Rock App. Denn unser Kollege Simon, der hat sich diesmal Bülent Ceylan geschnappt. Den Comedian, der auch Metal macht.
10: Ich liebe Menschen. Gibt es auch meistens gute Gründe.
9: Also Bülent Ceylan, ein absolutes Multitalent, auch eine sehr interessante Persönlichkeit. Deswegen unbedingt mal reinhören in den neuen Rock Talk Podcast in deiner Star FM Rock App. Und jetzt wieder abgehen hier in deiner Rush Hour. Mein Name ist Egler. Ich Twisted Sister, We're Not Gonna Take It nach The Killers und Mr. Brightside.

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0: Ich hätte mir jetzt wirklich keinen besseren Song vorstellen können als Miss Murder von AFI. Da muss ich hier gleich mal meinen Zauberstab rausholen. Was? Ein Frosch? Ich glaub's ja nicht. Naja, das Zaubern liegt mir nicht so. Aber ab morgen wird's zauberhaft, denn Zauberhafte Schwestern Teil 2 startet endlich nach 28 Jahren in den Kinos. Natürlich wieder mit Sandra Bullock und Nicole Kidman. Und meine Kollegin Bianca, die hat jetzt eine sehr, sehr schöne Überraschung für dich.
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2: Practical Magic 2, Zauberhafte Schwestern mit Sandra Bullock und Nicole Kidman steht an. Mit ihnen begleiten wir wieder die Owen-Schwestern Sally und Gillian, die sich dem jahrhundertealten Liebesfluch stellen.
3: Ja, jeder, den wir lieben, stirbt.
4: Ach, wirklich?
5: Und zwar eines grauenvollen Todes. Ja. Ganz im Ernst, ich meine, das macht sich nicht gut in der Tinder-Biografie.
2: Jetzt bedroht der Fluch auch Sallys Töchter. Und darauf mussten die Fans tatsächlich 28 Jahre warten, auf die Fortsetzung der Fantasy-Komödie, die wieder Spaß, Magie und Chaos verspricht. Gedreht wurde ab Juli 2025 in England und die Crew könnte sogar noch einen dritten Teil in Angriff nehmen. Aber dann, sagt Sandra Bullock, würde der Staffelstab an die Mädchen weitergegeben. Ist das eine gute Idee? Oder nicht? Du sagst es uns als Staff im Movistar-Kritiker. Für dich und deine Begleitung sind Plätze im Kino reserviert. Wenn du uns jetzt eine WhatsApp schickst mit Zauberhafte Schwestern an die 0800 0303 666 und am Freitag hören wir deine Kritik bei uns in der Staff im Rush Hour.
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0: Ach, da bin ich echt gespannt, wie die Kritiken ausfallen werden. Ich gehe morgen selber ins Kino, guck mir den Film an. Ich bin sehr, sehr, sehr aufgeregt. Also, melde dich gerne, wenn du den Film schauen möchtest. 0800 0303 666.

0: Maximum Rock am Mittwoch hier in deiner Rush Hour und jetzt haben wir den Salat. Jetzt haben wir genau diese Situation, vor der die Kassierer die ganze Zeit gewarnt haben.
1: Das Schlimmste ist, wenn das Bier alle ist.
0: Tja, und das Bier war innerhalb von ein paar Minuten komplett ausverkauft. Unser Staff im Bier, unser Straßenfuchs, kam heute Morgen in den Online-Shop. Halb neun wurde es angekündigt und wirklich ein paar Minuten später hieß es dann auch schon, das Bier ist komplett ausverkauft. Und Chris, der hat sich auch schon seine Ladung gesichert.
2: Ich habe gleich nochmal 20 Dosen nachbestellt. Ich habe am Release schon 20 mitgenommen, aber irgendwie gehen die zur Neige. Daher musste Nachschub her.
0: Naja, was soll man sagen? Wir haben jetzt nochmal 20.000 Dosen nachgeordert. Das dauert jetzt natürlich eine Weile mit der ganzen Produktion. Die ganzen Dosen müssen wieder bedruckt werden. Das lohnt sich auch schon. Ich meine, das Design unseres Straßenfuchs, das sieht so schön aus. Das würde ich mir auch zu Hause einfach ins Regal stellen. Also, du kannst dich freuen. Unser Straßenfuchs wird auf jeden Fall nochmal fleißig produziert. 20.000 Dosen sind jetzt in der Mache. Kannst du dich drauf freuen. Und dann wirst du auch die Möglichkeit haben, den Straßenfuchs natürlich online zu erwerben in der Starfm Rock App und auf starfm.de. Wir halten dich da auf jeden Fall up to date.
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0: Schöner Classic Rock aus dem Jahr 1979 hier am Mittwoch in deiner Rush Hour. The Cure mit Boys Don't Cry. Und aufgepasst, wenn du gerade auf der Jagd nach Tickets für die Ärzte bist.
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0: Denn die Ärzte warnen derzeit eindringlich vor fiesen Betrügern rund um ihre eine Gänsehaut nach dem anderen Tour. Wenn du aktuell zum Beispiel auf Viagogo, Kleinanzeigen oder eBay stöberst, lass es bitte direkt bleiben, denn diese Angebote, die sind nicht autorisiert. Die Ärzte sagen selbst, wirkt das Angebot zu gut, um wahr zu sein, ist es das wahrscheinlich nicht. Also pass bitte auf deine Kohle auf. Ist die Kohle erstmal überwiesen, ist es leider bereits.
2: Dann ist es zu spät, zu spät, zu spät, zu spät.
0: Ah, gute Neuigkeiten gibt's aber dafür von Nightwish. Denn ganze 7 neue Songs sind im Kasten und das Studio fürs neue Album, das ist bereits ebenfalls gebucht. Aber kleiner Dämpfer, Album-Release von Nightwish soll erst Ende nächsten Jahres sein und die nächste Tour, die kommt dann vermutlich erst 2028. Und noch eine schöne Meldung hinterher, denn das Open Flair, das kündigt am Sonntag um 12 die nächste Bandwelle an. Mit dabei sind ja schon Schwergewichte wie die Ärzte, Annen-Mai Kantereit, Sonderschule und Jet. Kann also gern genauso weitergehen im Line-Up.
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8: Guten Tag. Die politische Diskussion geht schon seit Wochen. Jetzt ist es offiziell, eine US-Rüstungsfirma will in Leipzig Marschflugkörper produzieren. Lea Matschulat.
9: Die US-Firma Covenant will pro Jahr etwa 1000 Marschflugkörper im Raum Leipzig herstellen lassen. Die Produktion soll im kommenden Jahr starten, sagt die Covenant-Präsidentin. Und das Ziel seien 5000 Marschflugkörper pro Jahr. Der Marschflugkörper soll einen 200 Kilogramm schweren Gefechtskopf tragen können und bis zu 1500 Meter weit abgeschossen werden können. Und er soll insgesamt deutlich günstiger zu kaufen sein als bisher verfügbare Systeme.
8: Morgen ist wieder bundesweiter Warntag. In ganz Sachsen werden die Warnsysteme getestet. Um 11 Uhr verschickt das Bundesamt für Bevölkerungsschutz eine Probewarnung. Betroffen sind Sirenen, Lautsprecherwagen, Radio, Fernsehen und Mobilfunkgeräte. Gegen 11.45 Uhr soll der Test enden. Weil Sirenen nicht überall im Land stehen, setzt Sachsen vor allem auf digitale Warnungen über Nina und Cell Broadcast auf Smartphones. Der Sächsische Landtag in Dresden wird für mehr als 10 Jahre zur Großbaustelle. Mit dem ersten Spatenstich begann heute die Erweiterung und Sanierung des Landtags. Geplant sind ein 75 Meter langer Neubau und ein weiterer Saal im Innenhof. Der Parlamentsbetrieb läuft währenddessen weiter. Insgesamt sind bis zu 450 Millionen Euro geplant. Kritiker halten das Projekt in dieser Größenordnung für schwer vermittelbar. Und ehrlicher Finder in Chemnitz. Ein 61-Jähriger hat eine Geldbörse mit rund 5000 Euro Bargeld und wichtigen Dokumenten gefunden. Glücklich darüber war ein 70 Jahre alter Mann, der zuvor den Verlust gemeldet hatte. Die Behörden dankten dem Finder ausdrücklich. Zum Wetter im Freistaat. Heute weiterhin heiter, überwiegend trocken, 18 bis 20 Grad. In der Nacht trocken bei 9 bis 4. Morgen heiter bis wolkig und trocken bei 21 bis 23 Grad. Und das war der Star FM Sachsen Report mit Jan Seifert. Mehr Nachrichten aus dem Freistaat in einer Stunde.
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10: So, ich mach mich hier im Studio schon mal ready für den Freitag, denn da heißt es ja wieder, give me fuel, give me fire, give me that which I desire. 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Es geht jetzt weiter mit deiner Rush-Hour. Ich bin A, gleich die Ärzte mit Wie es geht nach Volbeat und Fallen.

0: Jimmy Eat World und im Middle am Mittwoch hier in deiner Rush Hour. Und da dachte ich wirklich, ich bin einmal top vorbereitet für meinen bevorstehenden Hindernislauf. Nächste Woche 6 Kilometer, 21 Hindernisse. Ich habe gestern meine Schutzkleidung von der Post abgeholt, also so schöne Knieschoner und Ellbogenschützer. Und dann kommt Christian.
1: Hallo, zum Thema, was man bei Hindernisläufen dabei haben sollte. Ich war ein paar Mal beim Fisherman Strongman Run, also beim Original mehr oder weniger am Nürburgring, wie er noch so geheißen hat. Da waren es auf 11 Kilometer eine Runde 4 oder 5, vielleicht auch 6 Verpflegungsstationen. Also Getränke, Essen, eigentlich soweit gar nichts. Ja, die Armschützer und auch die Knieschützer würde ich weglassen. Ja, es sind viele damit gestartet. Aber nach ein paar Kilometer, also es stört mehr, als dass es gut tut für die paar Meter, wo man wirklich krabbeln muss.
0: Oh.
1: Und ja, einfach Spaß haben und ganz wichtig, keine wasserdichten Turnschuhe anziehen, weil wenn die Gore-Tex haben, bleibt das Wasser drin stehen und wenn es normale sind, dann läuft es schön ab.
0: Ey, Christian, danke für deine Profi-Tipps. Wirklich, wasserdichte Schuhe wollte ich mir auch noch von meinem Vater besorgen. Ja, meine Knieschoner, meine Ellbogenschützer. Kann ich jetzt anscheinend auch vergessen. Also Christian meinte noch danach zu mir über WhatsApp, dass ich das mal ausprobieren soll. Einfach mal mit diesen Schonern eine Runde um Block rennen. Das werde ich heute Abend gleich mal tun. Mal gucken, ob ich damit, naja, klarkomme oder nicht klarkomme. Und Jenny hatte auch noch einen schönen Vorschlag für mich.
2: Hi, ey. Ich könnte dir anbieten. Ich fahre mit dem Fahrrad nebenher. Da passt alles drauf. Schnittchen, Wasserchen, Käffchen. Alles da, wenn du möchtest.
0: Was sagst du? Was sollte ich unbedingt mit am Start haben als Equipment beim Hindernislauf? Schick mir gerne weiterhin eine Sprachnachricht an die 0800 0303 666. Dazu Maximum Rockies und Papa Roach mit No Apologies. 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

0: Bei Van Halen bekomme ich gleich wieder richtig Bock auf unsere Heroes, auf die Rocklegenden mit T-Bone. Jeden Samstag für dich ab 12.45 Uhr mit den besten Rocklegenden, natürlich auch mit Van Halen. Tja, für alles andere gibt's da unseren Chris mit seiner Aktion Chris hilft. Der hat heute Morgen wieder über 1000 Euro in seinem Sack der Azteken, wie er immer so schön sagt. Und die große Frage, heute früh um 6, nimmt ein Maximum Rocker die gesamte Kohle über 1000 Euro, um sich eine gute Zeit zu machen? Oder wird er eher ein bisschen Zurückhaltung geübt und haben viele was davon? Vivian hat auf jeden Fall schon gespart für eine 1000 Euro Pferdebox, brauchte also noch?
1: Ich brauche noch 600 Euro.
2: 600 Euro?
1: Ja, und würde den Rest drin lassen.
0: Ja, es blieb also heute Morgen noch was im Topf für Eiko und sein Schinkengestell.
3: Ich denke 200, 250 Euro. Das ist quasi eine Halterung für diesen speziellen spanischen Schinken, Ramon.
2: Aber jetzt mal ehrlich, Eiko, also 250 Euro habe ich vernommen. Du kannst natürlich entscheiden, vielleicht brauchst du ja noch ein bisschen mehr, einen Huni mehr, damit du den Schinken unterkaufen kannst. Aber mein Empfinden kostet doch so ein Schinkengestell, weiß ich nicht, 40 Euro bei Amazon, oder nicht?
3: Ja, aber die sind quasi ein Weg. War sehr enttäuschend, weil das Ding baut man einmal auf. Ja, meistens irgendwelche Schwachstellen. Beim letzten Mal waren es die Schrauben. Genau, da kann man das Ding eigentlich wegfeuern.
0: Also, zack, wieder 250 Euro weg, waren also noch 400 Euro im Pott. Dann kam Martin, der Support für sein Wacken-Ticket brauchte.
4: Ich brauche 150 Euro.
2: 150 Euro, das ist, Wacken-Ticket ist auf jeden Fall teurer, oder brauchst du vielleicht 250 oder 350?
4: Nee, 150 reicht. Ich will ja den anderen auch noch was lassen.
0: Ja, also das nenne ich auf jeden Fall mal Solidarität unserer Maximum Rocker. Und so war auf jeden Fall heute Morgen noch was für Melanie übrig und die konnte die Kohle wirklich gut gebrauchen.
5: Ja, wenn du jetzt sagst, du hast noch 200 Euro in deiner Kiste drin, die würde ich tatsächlich sehr, sehr gerne nehmen.
2: Na denn, machen wir einen Deckel drauf da und 200 Euro für die Weihnachtsgeschenke für dich, ja?
5: Ich meine,
2: drei Kinder sind da am Start. Gibt's da irgendwie ein paar Wünsche? Was sind denn da so die Wünsche?
5: Ich habe halt zwei Teenies, die sind immer so doch ganz schön krass auf Klamotten aus,
2: ja,
5: und teilweise auf so Markendingern, wo du denkst, boah, muss denn das jetzt sein?
2: Ja.
5: Ich finde das immer süß, die Kleinste, die ist jetzt 7, die hat dann noch so süße Sachen wie eine Barbie oder ein bisschen Playmobil, ne?
2: Ja,
5: also
2: perfekt.
5: Das ist dann noch niedlich. Bei den Großen tut's weh, bei den Kleinen ist das dann halt so.
2: Aber ja, hier stehen
0: also, Weihnachten bei Melanie kann kommen. Zum Glück ist Chris da und Chris hilft. Und jetzt bist du dran. Wie viel Kohle brauchst du, um dir eine richtig gute Zeit zu machen? Meld dich an auf starfm.de in deiner Starfm Rock App und morgen ab 6 wieder schön den Starfm Breakfast Club einschalten.
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0: Bad Religion und 21st Century Digital Boy hier am Mittwoch in deiner Rush Hour. Und von der 21 jetzt ganz schnell zur 7563.
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0: Und du so, hä? 7563? Was soll das sein? Ja, ist ein neuer Song für die StarFM Rock Top 30, deine Hörercharts hier bei StarFM. Jeden Freitag ab 16.45 Uhr präsentiert von mir oder auch jederzeit zum Nachhören für dich in unserer StarFM Rock App in der StarFM Mediathek. Und da gibt's in dieser Woche eine Neuvorstellung von einer irischen Band namens Florence Road. Ihr Song 7563 7563 kommt als Neuvorstellung in die Charts und ist so ein wirklicher Publikumsliebling von Florence Road. Steht für 7 Wünsche, 5-mal schlafen, 6 Tage, 3 Minuten, kann aber auch als mentaler Weckruf aus der Angst verstanden werden. Und den gibt's jetzt für dich als Neuvorstellung für die Charts. Hier sind ganz neu Florence Road aus Irland mit ihrem Song 7563.

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11: Guten Tag. Die politische Diskussion geht schon seit Wochen. Jetzt ist es offiziell, eine US-Rüstungsfirma will in Leipzig Marschflugkörper produzieren. Lea Matschulat.
12: Die US-Firma Covenant will pro Jahr etwa 1000 Marschflugkörper im Raum Leipzig herstellen lassen. Die Produktion soll im kommenden Jahr starten, sagt die Covenant-Präsidentin. Und das Ziel seien 5000 Marschflugkörper pro Jahr. Der Marschflugkörper soll einen 200 Kilogramm schweren Gefechtskopf tragen können und bis zu 1500 Meter weit abgeschossen werden können. Und er soll insgesamt deutlich günstiger zu kaufen sein als bisher verfügbare Systeme.
11: Morgen ist wieder bundesweiter Warntag. In ganz Sachsen werden die Warnsysteme getestet. Um 11 Uhr verschickt das Bundesamt für Bevölkerungsschutz eine Probewarnung. Betroffen sind Sirenen, Lautsprecherwagen, Radio, Fernsehen und Mobilfunkgeräte. Gegen 11.45 Uhr soll der Test enden. Weil Sirenen nicht überall im Land stehen, setzt Sachsen vor allem auf digitale Warnungen über Nina und Cell Broadcast auf Smartphones. Der Sächsische Landtag in Dresden wird für mehr als 10 Jahre zur Großbaustelle. Mit dem ersten Spatenstich begann heute die Erweiterung und Sanierung des Landtags. Geplant sind ein 75 Meter langer Neubau und ein weiterer Saal im Innenhof. Der Parlamentsbetrieb läuft währenddessen weiter. Insgesamt sind bis zu 450 Millionen Euro geplant. Kritiker halten das Projekt in dieser Größenordnung für schwer vermittelbar. Und ehrlicher Finder in Chemnitz. Ein 61-Jähriger hat eine Geldbörse mit rund 5.000 Euro Bargeld und wichtigen Dokumenten gefunden. Glücklich darüber war ein 70 Jahre alter Mann, der zuvor den Verlust gemeldet hatte. Die Behörden dankten dem Finder ausdrücklich. Zum Wetter im Freistaat. Heute weiterhin heiter, überwiegend trocken, 18 bis 20 Grad. In der Nacht trocken bei 9 bis 4. Morgen heiter bis wolkig und trocken bei 21 bis 23 Grad. Und das war der Star FM Sachsen Report mit Jan Seifert. Mehr Nachrichten aus dem Freistaat in einer Stunde.
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13: Uiuiui, ich freue mich, wenn ich hier gleich in meinen Sendeplan schaue. Gleich ein Song aus dem Jahr 1978, ein schöner Klassiker. Wheel in the sky keeps on turning. Gleich für dich, Journey mit einem Song von ihrem 4. Album Infinity. Wheel in the sky hörst du gleich nach den Ice Nine Kills und A Grave Mistake. Ich bin A, wünsche dir ein schönes Bergfest.
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0: Panic at the Disco und I Write Sins Not Tragedies am Mittwoch hier bei StarFM Maximum Rock. Und eine Menge Tragödien gibt's vermutlich auch morgen wieder im Kino bei Zauberhafte Schwestern Teil 2.
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0: Ja, Teil 1 erschien ja 1998. Jetzt 28 Jahre später ist es soweit. Teil 2 von Zauberhafte Schwestern erscheint natürlich auch wieder mit Sandra Bullock und Nicole Kidman in den Hauptrollen. Und mit ihnen begleiten wir wieder die Owen-Schwestern, Sally und Gillian, die sich mal wieder einem Liebesfluch stellen.
2: Ja, jeder, den wir lieben, stirbt.
3: Ach, wirklich?
4: Und zwar eines grauenvollen Todes. Mhm. Ganz im Ernst, ich meine, das macht sich nicht gut in der Tinder-Biografie.
0: Ja, jetzt bedroht aber der Fluch auch Sallys Töchter. Ich werde mir morgen Zauberhafte Schwestern Teil 2 auf jeden Fall auch im Kino anschauen und ich lade dich jetzt auch ein. Möchtest du auch Movie-Star-Kritiker werden und Zauberhafte Schwestern Teil 2 schauen, dann schreib doch jetzt eine WhatsApp mit genau diesem Stichwort, also Zauberhafte Schwestern an die 0800 0303 666 und dann hören wir deine Kritik am Freitag bei uns hier in der Rush Hour.

0: Ein schöner Song für die letzten Tage des Sommers, The Boys of Summer von The Ataris, ja, Mittwoch in deiner Rush Hour. 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

Wenn du dein Radio jetzt lauter machst, hörst du nicht einfach nur Turnstyle, die derzeit heißeste Liveband. Du hörst die Grammy-Gewinner Turnstyle, die derzeit heißeste Liveband in der Star FM Playlist mit Lookout vom

Maximum Rock von Turnstyle am Mittwochabend hier bei StarFM Maximum Rock und deine Chance noch zauberhafte Schwestern Teil 2 morgen als StarFM Movistar Kritiker im Kino zu schauen. Also schreib mir jetzt gerne noch eine WhatsApp mit dem Stichwort zauberhafte Schwestern an die 0800 0303 666 und dann packe ich dich dafür sehr, sehr gern in den Lostopf. Ja, der erste Teil vom Film erschien ja 1998 und jetzt stolze 28 Jahre später startet morgen in den Kinos die Fortsetzung. Der zweite Teil natürlich auch wieder mit Sandra Bullock und Nicole Kidman im Doppelpack, die beide gerade wohl angemerkt so fantastisch

0: aussehen, dass ich mich frage, was ich machen muss, um mit 59 beziehungsweise mit 62 noch so toll auszusehen. Naja, ich bin auf jeden Fall Fangirl des ersten Teils, sehr gespannt auf die Fortsetzung, die ja echt lange auf sich warten lassen hat. Aber naja, zum Glück nicht so lang wie diese legendären Filme.
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0: Geht da nämlich an den Science-Fiction-Klassiker Blade Runner, original aus 1982, der aber erst 35 Jahre später, also 2017, die offizielle Fortsetzung mit Harrison Ford und Ryan Gosling bekommen hat.
1: Platz 2.
0: Dahinter setzt Top Gun mit Tom Cruise noch einen drauf. Top Gun 1 erschien 1986 und der zweite Teil, auch wieder mit Tom Cruise, kam dann 36 Jahre später, 2022.
1: Platz 1.
0: Und da schließt sich ja auch Beetlejuice an. Michael Keaton ist auch erst nach 36 Jahren 2024 in seine Rolle des Beetlejuice zurückgekehrt, die er schon 1988 so grandios gespielt hat.
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0: Also, Bock auf Zauberhafte Schwestern Teil 2, 28 Jahre später, dann jetzt WhatsApp mit dem Stichwort Zauberhafte Schwestern an die 0800 0303 666.

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7: Guten Tag. Die politische Diskussion geht schon seit Wochen. Jetzt ist es offiziell, eine US-Rüstungsfirma will in Leipzig Marschflugkörper produzieren. Lea Matschulat.
8: Die US-Firma Covenant will pro Jahr etwa 1000 Marschflugkörper im Raum Leipzig herstellen lassen. Die Produktion soll im kommenden Jahr starten, sagt die Covenant-Präsidentin. Und das Ziel seien 5000 Marschflugkörper pro Jahr. Der Marschflugkörper soll einen 200 Kilogramm schweren Gefechtskopf tragen können und bis zu 1500 Meter weit abgeschossen werden können. Und er soll insgesamt deutlich günstiger zu kaufen sein als bisher verfügbare Systeme.
7: Morgen ist wieder bundesweiter Warntag. In ganz Sachsen werden die Warnsysteme getestet. Um 11 Uhr verschickt das Bundesamt für Bevölkerungsschutz eine Probewarnung. Betroffen sind Sirenen, Lautsprecherwagen, Radio, Fernsehen und Mobilfunkgeräte. Gegen 11.45 Uhr soll der Test enden. Weil Sirenen nicht überall im Land stehen, setzt Sachsen vor allem auf digitale Warnungen über Nina und Cell Broadcast auf Smartphones. Der Sächsische Landtag in Dresden wird für mehr als 10 Jahre zur Großbaustelle. Mit dem ersten Spatenstich begann heute die Erweiterung und Sanierung des Landtags. Geplant sind ein 75 Meter langer Neubau und ein weiterer Saal im Innenhof. Der Parlamentsbetrieb läuft währenddessen weiter. Insgesamt sind bis zu 450 Millionen Euro geplant. Kritiker halten das Projekt in dieser Größenordnung für schwer vermittelbar. Und ehrlicher Finder in Chemnitz. Ein 61-Jähriger hat eine Geldbörse mit rund 5000 Euro Bargeld und wichtigen Dokumenten gefunden. Glücklich darüber war ein 70 Jahre alter Mann, der zuvor den Verlust gemeldet hatte. Die Behörden dankten dem Finder ausdrücklich. Zum Wetter im Freistaat. Heute weiterhin heiter, überwiegend trocken, 18 bis 20 Grad. In der Nacht trocken bei 9 bis 4. Morgen heiter bis wolkig und trocken bei 21 bis 23 Grad. Und das war der Star-FM Sachsen-Report mit Jan Seifert. Mehr Nachrichten aus dem Freistaat in einer Stunde.
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9: Na, bist du als Apple-Fan an diesem Mittwochabend ein bisschen aufgeregt? Denn gleich um 19 Uhr wird ja das brandneue iPhone vorgestellt.
10: It's a breakthrough internet communications device. These are not three separate devices. This is one device. And we are calling it iPhone.
9: Das ist Wahnsinn, oder? 20 Jahre ist es her, dass das allererste iPhone vorgestellt worden ist. 2007 damals noch von Steve Jobs. Ich kann mich sehr, sehr gut dran erinnern. Und jetzt kommt die nächste Neuerung. Das erste faltbare iPhone wird gleich vorgestellt. Ich muss ganz ehrlich sagen, ich hatte in meinem Leben noch nicht ein einziges Apple-Produkt, deswegen bin ich da überhaupt nicht hyped drauf, aber vielleicht sieht's ja bei dir anders aus und du bist einer dieser Kandidaten, die sich dann direkt vorm Apple Store platzieren wird und sich dieses neue faltbare iPhone zulegen wird. Schick doch gerne mal eine Sprachnachricht. 0800 0303 666. Auf jeden Fall gleich viel Spaß bei der Vorstellung. Dazu gibt's hier Maximum Rock in deiner Rush Hour, gleich die Stones, Rock and a Hard Place, nach Fall Out Boy und I Don't Care.

0: Piffy Claro und Mountains am Mittwochabend hier in deiner Rush Hour. 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

0: Schönen Feierabend an diesem Mittwoch hier in den letzten paar Minuten deiner Rush Hour. Und da kommt Max vom Rocker Luca irgendwie gar nicht mehr aus der Schwärmerei raus.
1: Wo fange ich da am besten an? Wahrscheinlich da, dass ich ziemlich happy bin mit der neuen Platte. Sie klingt geil, sie klingt groß, sie klingt fett, aber nicht überproduziert, sondern immer noch nach Airborne. Es ist kein Hochglanzkram oder sonst irgendwas, sondern das drückt richtig aus den Boxen und richtig im Gesicht.
0: Ja, cool. Dankeschön, Luca. Damit hast du auf jeden Fall absolut recht.
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0: Denn das neue Airborne-Album ist einfach ein Brett, wurde von Matt Lang und Bryan Adams co-produziert und für den Sound war niemand Geringeres als Zach Savini engagiert, der unter anderem auch den Sound für Bands wie BMTH, also Bring Me the Horizon oder auch den Architects macht. Hört man auch definitiv, das neue Album von Airborne ist extrem gut produziert, klingt richtig fett und wartet auf jeden Fall nur darauf, von dir in deinen Vinylspieler eingelegt zu werden. Ich schenke dir Airborne auf Vinyl, wenn du jetzt noch eine Sprachnachricht per WhatsApp mit deiner Kritik sendest an die 0800 0303 666. Viel Glück und jetzt nochmal ein frohes Absteppen an diesem Mittwochabend. Hier sind Airborne mit Alive After Death von ihrem neuen Album Airborne.

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Brian Fallon hat die richtige Medizin gefunden. Gute Musik. Neben The Gaslight Anthem ist er endlich auch wieder mit seiner Band Painkillers zu hören. Im September gibt's das neue Album und hier das Titelstück daraus in der Star FM Playlist. Brian Fallon and the Painkillers mit Not Bad for New Jersey.

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0: Willkommen zum Wetter. Stabiler Hochdruck im Osten und richtig heiß in Sachsen.
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Ryan Fallon hat die richtige Medizin gefunden. 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